0: Wir sprechen ja hier über ganz individuell die Geschichte oder so, die Bühnengemeinde gewesen, dort viel mitgearbeitet.
1: In meiner Teenie-Zeit war, wenn
0: ich dann Krankenschwester werden oder in die...
1: ein paar Anlaufschwierigkeiten im Miteinander, in der Ehe, schon meine Berufung viel gelebt, in der Gemeinde. Ich habe viel Theater gespielt, ich habe sehr viel moderiert, ich war auf der Bühne. Und das war damals für mich so, okay, Gaben ausleben. Das Wort Berufung gab es da in dem Fall nicht.
0: Ja, aber hast du dich so in dem Leben, was du dir gebaut hast, mit den Aufgaben, wo du dich ja auch dann irgendwie einbringen konntest, war das so, dass du dachtest, ich bin angekommen?
1: Ja,
0: oder?
1: Genau. Es war eigentlich alles gut. Wir hatten ein bisschen Eheprobleme hier und da und auch dann an einem Punkt mal so, dass ich so gedacht habe, ich schmeiß das hier alles hin, das funktioniert nicht. Weil mein Mann irgendwie, ich hatte das Gefühl, da ist irgendwas, aber dann hat er den Job gewechselt nochmal und dann wurde es auch wieder ein bisschen besser. Und ich dachte aber, nee, also wie gesagt, es läuft ja in der Gemeinde alles super und das ist so alles gut. Also ich meine, was wollen wir denn mehr?
0: Du hast mir, ich schicke meinen Gästen immer so einen Fragebogen vorher und du hast bei einer Frage den Satz geschrieben, wir hatten in unserer Ehe eine schwierige Zeit und ich war berufen, Ehefrau nicht nur zu sein, sondern auch zu bleiben. Mhm. Wie hast du das damals erlebt oder war dir das so präsent? Das ist jetzt mein Job?
1: Das kam erst jetzt nach der Erkrankung, also diese Phase, ich bleibe. Wir hatten vorher eine Phase, da habe ich so überlegt, ich kann nicht mehr. Und da war das tatsächlich so. Ich weiß noch, wie ich da auf dem Sideboard gesessen habe und habe angefangen zu weinen, habe gesagt, Jesus, ich weiß, dass du Ehe willst, aber ich kann das hier so nicht. Da war mein Mann noch nicht krank. Und dann kam dieser Vers aus Jeremia, da geht es darum, dass da steht, ich will euch eine Zukunft mit Hoffnung geben. Mhm. Und das ist ein Vers, den hat ja jeder irgendwie schon mal gelesen. Aber der war in dem Augenblick so krass in meinem Kopf, der sagte, gut, dann habe ich zu meinem Mann gesagt, ich spreche das jetzt aus, wir bleiben zusammen. Und ungefähr danach, kurze Zeit später, ich weiß den Zeitraum nicht mehr, fing das an, dass die Erkrankung kam. Mhm. Und da ist er dann schwer, man merkt, es fing so ein bisschen an, es verändert sich sowas. Und ich bin Krankenschwester, dann muss man meinen, man hat die Ahnung, wie das Ganze funktioniert. Aber es war nicht so. Es war ganz schwierig und ganz komisch. Dann war mein Sohn noch relativ lange krank und auf einmal dachten wir, naja, wir fahren jetzt in Urlaub und dann wird alles nochmal besser. Dann kann sich jeder erholen. Und das war der schlimmste Urlaub überhaupt. Mhm. Und ich weiß noch, dass ich da einer Freundin, einer guten Bekannten geschrieben habe, die schon mal eine Depression hatte. Die fragte, ach, wie ist es denn bei euch im Urlaub? Und ich habe gesagt, es ist ganz schrecklich. Mhm. Und dann fragte sie, warum? Und dann habe ich so ein paar Sachen gesagt und dann sagte sie, Becker, der Norman wird eine Depression haben. Und das habe ich überhaupt nicht auf dem Schirm so gehabt, weil er hat sich jetzt dann auch zum Glück Beratung gesucht. Genau, und dann ging das nach dem Urlaub holder die Polder, weil ich dachte immer, Depression ist doch, wenn man weint und will nichts mehr tun. Mhm. Aber das war nicht mein Mann. Okay. Ne? Und dass bei Männern das anders aussieht, war mir bis dahin nicht bewusst gewesen. Ja. Und dann fing das Ganze an, wo ich im Nachhinein jetzt sagen würde, ich war berufen, da zu bleiben, weil wenn ich jetzt das betrachte, dann muss man schon auch manchmal sagen, oder mir sagen viele Leute, dass du das durchgehalten hast, dass ihr überhaupt noch zusammen seid, halten wir für ein Wunder.
0: Ja, da kommen wir gleich nochmal drauf. Ich würde gerne nochmal da anknüpfen, wo du gesagt hast, haben sich Dinge verändert. Ihr wart in diesem Urlaub, also die Krankheit, über die wir sprechen bei deinem Mann, ist eine Depression, eine schwere Depression, die über 2 Jahre, glaube ich, ging, ne? Kannst du das so ein bisschen erzählen? Also wenn man jetzt nicht jemanden in seinem Umfeld hat, hat man vielleicht ja genau dieses Bild im Kopf, da wird einer irgendwie traurig und weint ganz viel und man sieht ihn nicht mehr so oft. Was war so, was sich verändert hat bei euch, wo du dachtest, irgendwas stimmt hier nicht und in diesem Urlaub, was war da so schlimm?
1: Genau, zusammengefasst kann man, glaube ich, sagen, die Fliege an der Wand war zu viel. Mhm. Also es ging gar nichts mehr, war immer mit ganz, ganz gerne unter Leuten, total der Beziehungsmensch. Am Ende wollte er noch nicht mal unsere besten Freunde mehr sehen. Er hat fast gar nicht mehr gesprochen. Und wenn er gesprochen hat, war er aggressiv. Also nicht uns gegenüber, aber allem, was drumherum war. Jede Situation ist eskaliert. Jede Situation. Und das Arbeiten war eigentlich nicht mehr möglich. Und dann war er da in Begleitung gewesen und dann hat der Therapeut gesagt,

0: ich gehe jetzt in Urlaub, und hat den Hausarzt angerufen und hat gesagt zu dem Hausarzt, ich kann den Herr Hofmann hier nicht jetzt ohne den Urlaub lassen, ich weiß nicht, wie das enden wird für den.
1: Okay.
0: Und da ist mir dann auch bewusst geworden, okay, ich hatte Tendenzen schon mal gehört, dass ich will nicht mehr leben und so eine Sache, aber das habe ich nicht so ernst genommen. Und dann ist es innerhalb, und es war ein wirkliches Wunder, weil man wartet ja ewig auf solche Plätze, dass er innerhalb von 10 Tagen stationär konnte. Und dann war er 3 Monate weg.
1: Krass. Mhm. Wie hast du diese Zeit erlebt? Also ich stelle mir das gerade vor, als würde man so bei seinem eigenen Horrorfilm ein bisschen zugucken.
0: War ein Horrorfilm.
1: Wie sich das ganze Leben plötzlich verändert aus dem, ja, irgendwie, wie du sagst, aus dem Nichts heraus, ne?
0: Ja, aus dem normalen, schönen Leben, was wir eigentlich gelebt haben. Wir kamen, ja, ich sitze da mit meinen Kindern 9 und 12 und wir haben immer so ganz klar gehabt, oder ich habe klar gehabt, ich will denen nichts vormachen, weil die kriegen das ganze Chaos ja mit. Also nach außen hin sagen, es ist alles gut, das sind wir nicht. Und den das zu erklären, es gab damals eine gute Illustration, das hieß Der schwarze Hund. Das war so ein YouTube-Video, gibt es auch ein Buch zu, wie die Depression erklärt wird, tatsächlich auch bei einem Mann erklärt wird. Und die Phase war ganz schrecklich. Ich will das auch eigentlich nicht wieder erleben. Du wirst rausgenommen aus allem. Dein komplettes, normales Leben, nichts mehr funktioniert. Mhm. Aber es ist nicht so ersichtlich, wie wenn jemand ein Bein gebrochen hat. Mhm. Ja, es ist, du willst sagen, reiß dich zusammen. Mhm. Das kann ja wohl nicht wahr sein. Was ist jetzt hier los? Du merkst, das ist ein komplett anderer Mensch, den du mal geheiratet hast.
1: Ja.
0: Ist abgespalten, ist vielleicht ein bisschen zu hart, aber total gefühllos allen gegenüber. Mhm. Und dann da zu bleiben und zu sagen, ich ziehe das jetzt hier mit dir durch und ich bleibe an deiner Seite, das war schrecklich. Und ich habe in der Phase Tage gehabt, da habe ich Gott überhaupt nicht gehört und Gott überhaupt nicht gespürt. Und ich habe danach geschrien und ich bin in den Wald gelaufen und habe geschrien. Und es gab Tage, wo ich mich in Schlaf geweint habe, und es gab Tage, wo ich total getragen war. Mhm. Dann hat mir eine Freundin ein Lied geschickt und hat gesagt, das war damals dieses Lied Höher. Das habe ich dann immer wieder mir vorgesungen, Gott ist höher, der ist höher. Oder es gab ein Lied, dieses Dennoch, ich bleibe bei dir. Mhm. Und wenn ich ihn besucht habe, habe ich den ganzen Weg nach Frankfurt runter geheult und Lobpreis gesungen und gesagt, Jesus, ich bleibe bei dir. Wenn das jetzt dein Weg hier für uns ist, ich kann es nicht, ich kann das nicht. Und meine Kinder, ich bin die Löwenmama. Also ich will am liebsten die packen und will hier abhauen. Ja? Aber es war so klar, dass Gott gesagt hat vorher, das war auch noch so ein krasses Ding, mein Mann hatte mir ein halbes Jahr vorher einen Vers gegeben und ich hatte es überhaupt nicht auf dem Schirm, was es zu bedeuten hat. Da stand dran, ich will für euch kämpfen, ihr müsst stille sein, oder seid ihr stille, ich werde für euch kämpfen. Und ich habe gesagt, ich bin aber total die Kämpferin. Ich bin aber eigentlich die immer alles macht. Ich soll jetzt hier stille sein? Ernsthaft? Also, es muss hier mal was passieren. Ja.
1: Ja.
0: Und dann hat sich das, als er da nach Hause kam, dann habe ich gesagt, gut, jetzt Ende September, dann kannst du jetzt im Oktober ja auch wieder arbeiten gehen, damit wir endlich wieder ein normales Leben haben. Und dann war er ein paar Tage zu Hause und dann kam wieder der erste Rückfall. Und das hat mir keiner gesagt, dass eine Depression so geht. Ich dachte, der ist jetzt eingestellt, der kommt jetzt nach Hause und jetzt läuft das hier.
1: Ja.
0: Lief das nicht?
1: Ja.
0: Es gab 3, 4 Tage, da war das okay. Also das ist auch nicht normal gut nur gewesen, es war okay. Und dann hat er wieder 5 Tage nur gelegen, mit dem Rücken zu uns gedreht und hat kein Wort geredet.
1: Mhm.
0: Und du musst weiterleben. Mhm. Du gehst auf Familienfeiern, du gehst mit deinen Kindern in die Schule, du gehst mit deinen Kindern, keine Ahnung. Ja, du machst das nochmal. Mein Sohn, meine Tochter wurde noch umgeschult. Ach, du musst das ja alles weitermachen. Mhm. Und zwar in dem Augenblick, so, du bist berufen, hier zu bleiben. Du bist berufen, deine Familie hier durchzubleiben. Du bist berufen. Und Berufung ist so ein blödes Wort und Berufung ist ja eigentlich was Schönes, dachte ich immer. Es war aber nicht schön.
1: Ja. Ich kenne dich schon länger und ich kenne dich als die Becker, die kommt in den Raum, die ist präsent, die ist da, das ist eine Macherin, was ihr eben auch gesagt hast, moderiert, Theater gespielt, also du füllst Bühnen und so. Und ich habe so gedacht, als du mir deine Geschichte erzählt hast, du warst ja nicht krank, sondern dein Mann war ja krank, aber du bist ja immer noch Bäcker gewesen, die fröhlich das Leben gestaltet, so. Mhm. Wie war das für dich? Stell mir das als wahnsinnigen Zerriss vor, in einem Umfeld zu sein, wo man das Gefühl hat, das habe ich ja nie, also das passt doch gar nicht.
0: Ja. Die Bäcker war in dem Augenblick nicht mehr so da, wie die mal war. Mhm. Ja. Ich war viel alleine. Ich habe viel mit Gott ausgemacht. Und wir haben unseren Freundeskreis schon ein bisschen verkleinert. Ich war sonst sehr extrovertiert. Und das ist eigentlich ein total gutes Learning, was für mich dabei rausgekommen ist. Ich achte jetzt mehr darauf, wo und wie ich was sage, mit wem ich was teile. Weil ich habe uns ja immer vor allem, dann hätte ich ja dann nackig gemacht. Ne? Mhm. Also, und dann wird ja auch nachgefragt, das ist dann auch blöd. Es war schwierig, in der Gemeinde auf der Bühne zu stehen, weil es war eigentlich immer danach nur zu heulen und nicht einfach die zu sein, die man sonst war. Das war oft ein Zerriss. Aber wer mich kennt, weiß, dass ich immer echt und authentisch bin. Und ich habe versucht, da auch die Echte zu sein. Mhm. Und trotzdem gab es aber die Momente, wo Jesus einfach auch mir Freude ins Herz gelegt hat und einfach auch es die Momente da gab, wo ich Dinge genießen konnte. Mhm. Ja.
1: Wie hast du dein Umfeld erlebt? Wie war so die Begleitung von den Menschen, denen du dich noch anvertraut hast oder die noch Kontakt zu euch hatten?
0: Ich habe irgendwann mal gesagt, es gab so drei Freundinnen, die so ganz krass auch da waren. Die eine hat mit mir geschimpft und mit sich geärgert und war mit sauer. Das war total gut. Eine andere hat mit mir geweint. Mhm. Und eine andere, die war selber mal krank, die hat mir immer erklärt und übersetzt. Es war cool. Total gut. Und ich habe dann irgendwann ich habe so eine Online-Plattform gefunden, wo es so eine Bekleidung für Angehörige gab. Mhm. Und habe mir irgendwann Beratung gesucht. Aber das war erst ein Jahr später.
1: Ja, okay.
0: Und für die Kinder brauchte ich auch immer jemand, der da guckt, also Familie in jedem Fall und Freunde, die da waren. Aber insgesamt hat sich's verkleinert, weil es hat bei den Leuten Unsicherheit ausgelöst. Die kannten den Normen nicht mehr. Wir waren nicht mehr, wenn irgendwo eingeladen war, zusammen da. Mhm. Es konnte sein, dass er 2 Minuten vorher absagt, weil es nicht ging. Und dann sind wir alleine gefahren. Es war für alle eine große Umstellung, weil für alle das ein kompletter Wechsel war. Das war nicht mehr der Mann, den die kannten.
1: Mhm. Ja. Du hast Leben gestaltet, du hast Gemeinde gestaltet, du hast in deinem Job, kann ich mir gut vorstellen als Anästhesieschwester, dass du für viele Menschen dort ein Segen bist, in solchen zerbrechlichen oder schwierigen Momenten vor einer OP für sie da zu sein. Und all das war ja plötzlich dein ganzer Schwerpunkt so anders. Ja. Würdest du sagen, die Situation mit deinem Mann hat dich in deiner Berufung aufgehalten? Also die konntest du dann nicht mehr leben, weil jetzt musstest du was anderes machen? Oder würdest du sagen, nein, da hat etwas geändert und das war eine neue Berufung, ein neuer Auftrag?
0: Ja, ich würde sagen, es hat mich als Mensch verändert, aber auf eine positive Art und Weise. Ich bin darüber ja dann dazu gekommen, dass ich mich mit Persönlichkeitsentwicklung und Coaching beschäftigt habe. Das hätte ich nie sonst in dem Kontext gemacht. Und habe da ja jetzt quasi diese einjährige Ausbildung drin gemacht, wo ich merke, das ist jetzt schon ein Unterschied, wie ich Menschen begegne, wo Menschen mir spiegeln, du hast mir gut getan oder können wir mal sprechen oder wie auch immer. Und was da jetzt weiterhin passiert, ob ich das beruflich nur einbaue, ob das eine neue Berufung wird, bin ich gerade am gucken. Es hat uns als Ehepaar verändert, aber zum Guten. Wir mussten alles durchsprechen, wir müssen alles miteinander durchgehen. Wir müssen immer wieder aufeinander aufpassen. Wir müssen wieder, und das ist gerade das, also diesen Schmerz, der dadurch passiert ist, der ist einfach ja immer auch noch an Stellen da. Das ist noch nicht weg. Da ist noch nicht alles.
1: Das ist ja auch noch nicht ewig her.
0: Genau. Und da gibt es einfach noch Situationen, wo wir lernen müssen, dass wir auf Augenhöhe wiederkommen, dass ich meine Berufung, die Familie zu leiten, jetzt wieder ablegen darf, dass wir zusammen Mann und Frau und Eltern wieder sind. Ja. Das ist, das müssen wir wieder lernen und wir sind 21 Jahre verheiratet, das ist nicht so leicht. Und letztes Jahr hatte ich auf einmal das krasse Bedürfnis, ich muss mal raus aus allem, das kannte ich überhaupt nicht. Ich muss mal an mich denken Und dann bin ich, wollte eigentlich für ein, zwei Tage weg und dann war das Wetter schlecht und dann gab es eine Freundin, die gesagt hat, ich möchte dir gerne eine Übernachtung im Hotel schenken und ich wollte einen Rheinsteig laufen, ein Stück. Und dann bin ich ganz alleine losgelaufen und wollte so eine Wanderung mit Klettersteig machen, das habe ich auch gemacht und mir war bewusst, ich will Gott damit reinnehmen und ich will fragen, was er für mich jetzt vorhat. Ich stehe jetzt hier, es ist alles anders. Ich weiß überhaupt nicht, wohin es mit mir jetzt geht. Berufung ist so ein großes Wort. Berufung denkt man immer, das sind die Leute, die tollen, die ein Business haben. Das sind die, die irgendwie, weiß ich nicht, irgendwelche großen Sachen haben. Wer bin ich denn jetzt? Ich habe jetzt, also, was ist denn jetzt hier los? Und das war so krass, Gott ist mir da so durch diesen Weg, es war so krass begegnet, dass ich da so Bilder im Kopf fotografiert habe, wo er mir so Sachen zugesagt hat, wo er mir einfach nochmal zugesprochen hat, was hat er in mir sieht, wer ich für ihn, was ich für ihn bin. Und da bin ich echt gut und gestärkt rausgegangen. Ich habe aber noch keine Ahnung, wo das jetzt hingeht.
1: Ja. Okay.
0: Wir haben die Kirche gewechselt und das war auch eine neue Chance, weil da mache ich jetzt ganz andere Sachen, die ich vorher gemacht habe.
1: Ja, ja.
0: Und ich habe mir ja Bibelschule gemacht.
1: Ach, krass.
0: Das war auch sowas, was ich für mich auf dem Herzen hatte. Das hätte ich, glaube ich, nicht auf dem Schirm gehabt vorher. Ja, also es sind so neue Berufungsmomente entstanden, so neue Ideen, wo es hingehen könnte, aber noch nichts final. Aber ich glaube, die wären nicht entstanden, wenn wir diese Erkrankung nicht gehabt hätten. Und trotzdem will ich bin noch nicht an dem Punkt zu sagen, das hat sich
1: das
0: gelohnt.
1: Das ist der Sinn davon.
0: Das ist der Sinn dahinter, weil das ist total hart.
1: Ja.
0: Dafür war es zu schlimm.
1: Ja.
0: Aber es entstehen gerade so viele Sachen und das Krasse ist, ich hätte mir auch nie vorstellen können, mein Mann war ganz am Anfang unserer Ehe mal selbstständig. Ich habe immer gesagt, nie wieder mache ich sowas. Und Gott hat es aber auf einmal mein Herz auch da so verändert. Er hat ja dann eine Umschulung jetzt gemacht, eine Ausbildung und ist jetzt selbstständiger Gitarrenbauer, ist also in seiner auch komplett nochmal seine Leidenschaft arbeitet, kann er jetzt als Beruf machen und braucht da einfach auch gerade Freisetzung von mir. Ich gehe ja auch trotzdem arbeiten, aber wir haben da jetzt quasi komplett neues Leben, was wir leben. Und das hätten wir uns, glaube ich, nie zugetraut.
1: Ja, so umzupuzzeln. Ne? Spannender Moment und in dem Moment hole ich Georgia dazu, unsere Expertin für den zweiten Teil. Wie schön, dass du da bist. Genau, komm zu uns aufs Sofa. Du hast zugehört.
2: Ja, danke schön für deinen Mut, denke ich da als erstes Mal. Ja.
1: Ja, und sag mal, was sind in dir für Gedanken?
2: Weißt du was, mir ist eine Frage von dir nachgegangen. Du hast gesagt, oder du hast die Frage gestellt, ob deine Berufung so aufgeschoben oder ich weiß nicht, wie du es genannt hast, oder unterbrochen ist. Und da habe ich gedacht, wenn wir jetzt hier in diesem Moment so zusammenkommen, um uns darüber Gedanken zu machen, was Berufung ist, dann würde es ja nur dann aufgehalten sein, wenn Berufung, wenn wir das gleichsetzen, damit, dass wir uns selbst verwirklichen wollen. Und da würde ich sagen, genau, wenn wir das Verständnis haben, wäre es wie ein Aufgehobensein. Aber ich glaube, ich erinnere noch mal daran, wenn wir hier über Berufung reden, dann ist es vor allem das, dass Gott dich erwählt hat, dass Gott entschieden hat, er möchte mit dir in Beziehung sein und du darfst hineinwachsen, was Leben bedeutet, mit ihm in Beziehung zu sein. Und ich habe gerade so viele schöne Puzzleteile gehört und habe gedacht, du hast einmal gesagt, dein Leben hat sich verändert, du hast gelernt aus dieser Zeit, wer du bist. Und ich fand so schön eben dein Bild, du hast gelernt, weil wie du mit Gott im Gespräch warst, wie er dich sieht. Und da dachte ich, Berufung ist, da finde ich schon etwas Spannendes, dass wir hineinwachsen dürfen, zu erkennen,

0: füllen kann. Wir versuchen, dieses Loch mit irgendetwas in meinem Leben zu füllen. Plan für dich und für diese Welt, dich befreien, Jesus zu berühren. Hoffnung, weil...
1: Game Changer, Tabitha. Du hattest so ein Erlebnis im Himalaya-Gebirge, das für dich auch tatsächlich so ein richtiger Wendepunkt wurde, wo du manches für dich begriffen hast, wo du gemerkt hast, wie Jesus dich aufrichtet. Erzähl uns, was ist damals passiert?
2: Ja, also man muss dazu sagen, ich habe mir immer gewünscht, dass Gott mit großem Tamtam mal was zu mir sagt. Ne? Ich dachte immer, es wird ein Spektakel und gerade in Indien, das wäre ja der Ort für ein Spektakel. Und ich hatte mir das gewünscht, dass mein Mann und ich mal 7 Tage da in den Bergen rummarschieren und wir haben auch unser Zeug selber getragen und es war sehr spannend, es war nicht sehr romantisch, weil wir sind da nachts in irgendwelchen Zelten oder Hütten, das Zeug, was da rumkrabbelte im Bett und blutverschmierte Laken und die Ratten knabbern an den Füßen und es regnet und es war nicht einfach, da rum zu wandern. Und mit jedem Tag habe ich weniger geschlafen und gedacht, was mache ich hier eigentlich? Und dann kam eine Nacht, da waren wir ganz oben auf dem Berg und dann sagte Markus mir, du musst jetzt unbedingt rauskommen, du musst rauskommen. Ich so, wieso? Es ist so da kalt, ich kann noch nicht mal schlafen, es ist kalt, ich will nicht raus. Ich so, doch, du musst jetzt rauskommen. Ich sag, gut, ich gehe raus und bin dann da aus dem Zelt rausgegangen. Und das war so unfassbar schön. Also es war wirklich was ganz Kleines, was da passiert ist. Ich stand auf diesem Berg, guckte nach oben und auf einmal war die Schöpferwirklichkeit Gottes, diese Genialität, dieser Himmel, diese Sterne, die waren so wahnsinnig schön. Ich habe sowas noch nie gesehen. Und ich musste auf einmal merken, dass ich ganz klein bin. Und ganz klein zu sein, war für mich immer ganz schrecklich. Ich wollte immer groß sein. Aber ich war ganz klein und Gott war ganz groß. Und da habe ich gedacht, boah, das ist Wahnsinn, dass es einen Gott gibt, der so viel Schönheit schafft und der mich lieb hat. Und das war irgendwie schön, klein zu sein. Es war nicht mehr beängstigend. Und was ich auch interessant fand, war, dass ich in dem Moment vom Herzen her gemerkt habe, der Schmerz, die ganzen Jahre des Weglaufens, des Kämpfens, des Ringens mit Gott, das gehört alles dazu. Und diese 7 Tage Wandern mit der Kälte, mit dem Schmerz, ich hätte das doch gar nicht gesehen ohne die Schmerzen und ohne die ganzen Tage da rumgekraxelt. Also ich musste wirklich so viel auch mitmachen, um dazustehen. Und es hat auch nichts mehr abgelenkt. Die Sterne sieht man ja da, wo die Lichter von den Städten nicht sind. Das heißt, ich musste auch mal einfach anhalten und stille werden und nach oben gucken und nicht auf mich selber. Und ja, wie gesagt, also kein großes Tamtam, sondern irgendwie habe ich auf einmal im Herzen Sachen verstanden, um die ich jahrelang mit dem Kopf gerungen habe. Und das war
1: aber
2: schön.
1: Aber eben so, dass du verstanden hast, Gott möchte dir dadurch etwas sagen. Ja. Was ja bei dieser Geschichte, Jassi, ja total bewegend ist, diese Frau hat eine körperliche Tortur hinter sich, viele Jahre lang gebückt durchs Leben rennen, niedergeschlagen. Was würdest du sagen, wenn sich das jetzt jemand fragt, Mensch, wie ist das eigentlich? Heilt Jesus heute noch auch von solchen körperlichen Gebrechen? Ich meine, er lebt ja nicht mehr hier auf der Erde. Er kann uns so irgendwie nicht über die Straße begegnen. Was würdest du sagen?
0: Ja, in der Tat glaube ich zutiefst, dass Jesus heilen kann. Als ich zum Glauben gekommen bin, ein Wunder ist passiert. Mein Neffe wurde vor meinen Augen geheilt. Er war in Koma viele Wochen und Jesus Christus hat ihn geheilt. Und das halte ich für möglich. Aber ich glaube, noch wichtiger als die körperliche Heilung ist diese innerliche Heilung. Das heißt, auch wenn Jesus Christus mich heute heilt und ein Wunder in meinem Leben tut, ich würde sterben irgendwann. Aber wichtig ist, dass ich mit Gott versöhnt bin. Dass ich weiß, wenn mein Leben zu Ende kommt, wohin gehe ich. Und auch manchmal, wenn keine körperliche Heilung stattfindet, wenn ich innerlich mit Gott im Reinen bin, auch die Schmerzen, die ich tragen muss, kann ich sie mit Hoffnung tragen.
1: Ja, wenn man diese Geschichten hört, das weckt ja eine unglaubliche Sehnsucht nach so einer Befreiung, nach so einem Aufgerichtetwerden. Was würdest du einem Menschen sagen, der dich fragt, Mensch, Miham, ich sehne mich so sehr danach, aufgerichtet zu werden, innerlich, vielleicht auch äußerlich. Was würdest du diesen Menschen antworten?
3: Ich denke, dass es zunächst mal vielleicht wichtig ist, überhaupt sich einzugestehen, dass man Schmerz empfindet.

0: Das ist ja schon mal ein Riesenschritt, der nicht allen leicht fällt. Gerade weil man in einer sehr unbarmherzigen Welt auch lebt, wo man, wenn man sich verletzlich zeigt, eben die Reaktion nicht Erbarmen ist oder Mitleid, sondern ganz scharf auch angegangen wird. Und ich glaube, der erste Schritt ist, dass man lokalisieren kann, was ist das für ein Schmerz? Woher kommt er? Ist es innerlich, äußerlich und was macht dieser Schmerz mit mir? Und ich denke, es ist genauso wie, wenn man außen, wenn man eine Wunde hat, wenn man äußerlich krank ist, dann geht man halt zu einer Person, der mir helfen kann oder die mir helfen kann, und das ist ein Arzt. Und ich denke, dass eben für diese Wunden, die wir alle, glaube ich, in uns tragen, wo ein Schmerz da ist, dass Gott die Person ist, zu der wir gehen können, eben weil Gott meine ganze Geschichte kennt, auch von klein auf. Der weiß, woher der Schmerz kommt und der so ein unfassbares Erbarmen hat mit allen Menschen, die leiden. Und ich glaube, das ist etwas, was ich sagen würde. Also es gibt viele Versprechungen, die man nicht einhalten kann. Es gibt ein Versprechen, das ist immer ewig 100%. Wenn ein leidender, schmerzender Mensch zu Gott geht, den wird Gott nie zurückweisen. Und das ist das, was ich einem Menschen sagen würde. Probier's mal wirklich mit Gott. Er heilt, er kennt dich und er ist ein Gott, der dich sieht und deine Schmerzen sieht.
1: Wenn du sagst, zu Gott gehen, wie geht das ganz praktisch? Also wo ist die Adresse oder wo muss ich hin oder wie fange ich das an?
0: Das Wunderbare ist ja, dass Gott da ist, auch hier. Ne? Und das macht es ja so einfach. Das macht es ja so eine, die gute Botschaft ist ja nicht einfach so gute Botschaft, wenn sie so furchtbar schwierig wäre. Allein das Bewusstsein, dass Gott hier ist, dass er schon immer da ist, wenn ich eine kleine Regung mache, schon eigentlich die ganzen Schritte, den ganzen Weg eigentlich schon zu mir gekommen ist. Und das ist etwas, was ich sagen würde, gehen in dem Sinne meine ich, manchmal ist es nur ein Herzensschrei, manchmal ist es nur, es tut so weh, manchmal ist es vielleicht auch ein Zusammenbrechen, aber zu wissen, dass Gott da ist, dass ich nicht erstmal jetzt wirklich einen Himalaya besteigen muss, in dem Fall hat sie es gemacht, nicht jeder könnte es, aber das finde ich das Großartige bei Gott, dass er schon da ist. Und dieses Gehen war nicht da so gedacht, dass ich jetzt da einen riesen Weg vor mir habe, sondern weiß, Jesus Christus ist der Weg, die Wahrheit und das Leben, und ihn hier zu haben, direkt bei mir, in meinem Herzen, aber auch in meinem Leben, das ist etwas Großartiges, finde ich.
1: Jesus ist da und das kann eine unglaubliche Hilfe sein in den Nöten, die wir Menschen so haben, Dinge, die uns niederdrücken. Und wir dürfen eine berechtigte Hoffnung darauf haben, dass Jesus uns, so wie er es damals bei der Frau gemacht hat, uns bis heute aufrichten möchte und etwas Gutes aus unserem Leben machen möchte. Er ist der Game Changer, so wie es Jas hier gerade gesagt hat. Das ist etwas, was Menschen komplett verändert, diese Erfahrung. Und von dieser Veränderung und dem Glück, so etwas zu erleben, davon singt auch unser musikalischer Gast heute Abend. Ich freue mich, dass Adina Mitchell da ist, eine junge Musikerin. Sie wird begleitet von Manuel Weber und Sie können sich freuen auf ihren Titel »Bleib dir treu«.

Ich möchte Ihnen eine persönliche Geschichte aus meinem Leben erzählen, wo eine innere Verkrümmung, die ich in mir getragen habe, mit mir getragen habe, durch eine Begegnung mit Gott aufgerichtet worden ist. Ich bin Theologin und ich bin immer wieder mal unterwegs für Vorträge und ich hatte zugesagt vor einigen Jahren für Bibelabende in Kalmbach. Und ich war wie so oft hinterher in meinen Vorbereitungen. Mein Mann war unterwegs und unsere drei Kinder waren mit mir zu Hause. Und ich habe mich in mein Büro gesetzt und war voll hektisch dabei, jetzt noch den Abend, der in ein paar Stunden anfängt, vorzubereiten. Ich hatte den Babysitter bestellt, der kam aber ein bisschen zu spät. Und ich sitze im Büro und bereite meine Bibelarbeit vor. Und unsere damals 7-jährige zweite Tochter Jona, die hatte ein Bild gemalt. Und die kam dann so in mein Büro rein, während ich so fleißig bei der Vorbereitung war und hat mir ihr Bild gezeigt. Und ich habe, so wie es halt gute Mütter tun, gesagt, das ist wirklich schön, ganz toll gemalt, Jona. Und jetzt kannst du wieder rausgehen und Mama kann arbeiten. Und dann ist sie raus, zufrieden mit dem Bild. Und dann nach circa 5 oder 6 Minuten kam sie wieder rein, hat wieder geklopft und hatte ein zweites Bild gemalt. Und ich habe gemerkt, dass ich habe wieder genickt, mir angeschaut, diesmal ein bisschen hektischer und kurz angebundener. Wirklich gut, super, ist ganz toll. Jetzt kannst du aber wieder rausgehen. Und habe mich dann wieder an meine Bibelarbeit gesetzt. Und es wäre nicht unsere Tochter, die Jona, wenn sie es dabei belassen hätte. Sie hat dann nach circa wieder 6 oder 7 Minuten ein drittes Bild gemalt und kam wieder in mein Büro mit ihrem Bild und ich bin explodiert. Ich bin explodiert und habe zu ihr gesagt, ich will dein blödes Bild nicht sehen, es interessiert mich nicht. Ich will, dass du sofort aus dem Büro rausgehst und nicht noch einmal reinkommst. Und meine Tochter hat das Bild dann gefaltet, ist ganz langsam aus dem Büro raus. Und die Uhr tickt, die Zeit läuft, ich versuche mich wieder zu konzentrieren, klappt nicht, Babysitter immer noch nicht da und die Zeit war dann um. Habe dann meine Bibel gepackt, das, was ich vorbereitet habe, hatte auch keine Zeit mehr, um mich zu entschuldigen, bin ins Auto gesprungen, losgefahren von Bad Liebenzell Richtung Kalmbach. Und während ich so fahre, mitten, das war so 20-Minuten-Strecke, mitten auf der Strecke im Schwarzwald, kracht es auf einmal so richtig auf mich runter. Und ich sehe vor meinen Augen meine Tochter sowieso innerlich, ich weiß nicht, ob Sie das kennen, so innerlich, wenn da so ein Licht innen drin ausgeht. Und ich höre meine eigenen Worte, dein Bild interessiert mich nicht. Und die Worte werden immer lauter in meinem Kopf. Und dann wird mir bewusst, weißt du was, Miriam, du kannst eigentlich das Auto gerade wieder umdrehen und nach Hause fahren. Bibelabende schien mir wie ein Witz, so deine Tochter anzufahren und dann in 10 Minuten irgendwo auf der Kanzel zu stehen und über Gott und die Welt zu reden, wie wir uns gegenseitig lieben sollen. Und ich habe zu mir gesagt, du hast null Berechtigung, irgendetwas über Gott irgendjemanden zu erzählen. Nicht nach so einem Kackverhalten, was du gerade an den Tag gelegt hast. Und ich habe gemerkt, wie ich mich innerlich immer mehr verhärte und meine Wut auf mich selber, auf diese Welt, auf meinen Ehemann, der nicht da ist, auf den Babysitter, der zu spät war und vor allem sich meine Wut gegen Gott gewendet hat. Und was mich am meisten innerlich belastet an der ganzen Sache war nämlich die Tatsache, dass es eigentlich meine Schuld war. Ich hätte ja meine Vorträge auch die Wochen vorher vorbereiten können, statt auf eBay nach Schuhen zu suchen und Dinge zu machen, die überhaupt nichts mit den Bibelabenden zu tun haben. Und das hat bei mir tief gesessen. Die Tatsache, dass es eigentlich meine Schuld war und ich das an meiner 7-jährigen Tochter auf so eine grausame Art rausgelassen hatte. Und das hat mir dann wirklich alles den Rest gegeben, während ich gefahren bin. Und ich habe dann zu Gott gesagt, weißt du was, ist gut. Du redest ja was von Weinstock und den Reben. Ich bin die Rebe, die keine Frucht bringt. Hau mich einfach ab. Schneid mich ab von dem Weinstock. Alles gut. Ich bin kein Petrus, ich bin kein Paulus. Ich habe nicht die Bildung, ich habe nicht die eiserne Disziplin. Ich komme nicht aus so einer stabilen Familie. In meiner Familie gab es immer Gewalt und Streit. Wir hatten keine geregelten Abläufe. Meine Eltern haben keine Hausaufgaben bei mir betreut und auch Bilder habe ich nie malen können. Jetzt alles übertrieben, aber also ich war auf dem absoluten Höhepunkt meines Selbstmitleids und innerlich gleichzeitig so voller Wut, dass ich das Lenkrad nur richtig festgehalten habe, völlig verhärtet und nach einer Stelle gesucht habe, wo ich umkehren kann und zurückgehen kann.
Und mitten in diese innere Wut, in diese unbewegliche Härte meines Herzens und in so ein tatsächlich abgrundtiefes Verzweifeln hinein, in diesen Abgrund hinein, höre ich die Stimme Gottes. Nicht mit meinem Hörorgan, aber mit meinem Herzorgan. Und nicht minder deutlich höre ich, wie Gott spricht: Miham, glaubst du, ich kenne deine Vergangenheit nicht? Glaubst du, ich hätte dich nicht als Kind gesehen in der Ecke, ängstlich kauernd, weil jetzt wieder Streit bei den Eltern und Gewalt da ist? Glaubst du nicht, dass sogar Menschen Mitleid gehabt hätten mit dem kleinen Kind, das du warst? Denkst du, ich bin als Gott weniger barmherzig als Menschen? Ich sage dir hier und jetzt, du bist genug. Wer du bist, was du bist, ist genug. Und jetzt geh und predige mein Wort. Ich habe viele Vorträge gehalten, davor und auch danach. Und ich kann es gar nicht so richtig beschreiben, was diese drei Worte mit mir in diesem Moment gemacht haben. Du bist genug. Aber das harte Herz in mir hat wieder angefangen zu atmen, so wie wenn ich das Herz wieder spüren kann, und ist wieder verletzlich geworden und ich musste anfangen zu weinen. Das, was ich vorher die ganze Zeit vor Wut nicht gemacht habe, ich habe angefangen zu weinen, aber nicht mehr vor Wut, sondern aus einer Verletzlichkeit heraus, weil ich den Schmerz dann gespürt habe innen drin. Und was mir wichtig geworden ist, ich habe an diesem Abend den Unterschied gemerkt zwischen Selbstmitleid und Gottesmitleid. Während Selbstmitleid uns immer mehr innerlich verkrümmen lässt, versinken lässt in dieser eigenen Asche des Elends und der eigenen Vergangenheit und all dem Schmerz, lässt Gottes Mitleid uns hochfliegen wie ein Adler. Das war der tatsächliche Unterschied. Und aus diesem Haufen Asche heraus tatsächlich wie ein Phönix wieder hoch. Und ich bin noch nie seitdem in einen Vortrag hineingegangen wie an diesem Abend, wie wenn ich wirklich fliegen würde. Und ich habe gemerkt, dass diese Worte Gottes

0: an mich, du bist genug, haben eine innere Weiche in mir gestellt, die nicht mehr verändert werden kann. Es sind nur drei Worte gewesen, aber in ihnen war so eine Wahrheit und Kraft erfahrbar, weil sie eben von Gott kamen und nicht von mir oder von dieser Welt. Eine Welt, die eben immer eigentlich diese Botschaft hat, du bist nicht genug, immer noch nicht und du hast es nicht in dir. Schau dir andere an, es gibt so viele Mütter, die besser sind wie du, die alles organisiert bekommen, die schon 3 Monate vorher alles vorbereitet haben und die das 100. Bild angucken und immer noch ganz toll nicken und das bist du nicht. Und diese Gedanken, diese Stimmen, die uns oft so niederdrücken und klein machen, manchmal haben wir sie von klein auf, manchmal fangen wir sie an zu hören, wenn wir älter werden. Aber diese Stimmen hatten keinen Raum mehr in mir, weil Gottes Stimme so deutlich und klar und mit der übrigens ihm eigenen Autorität mir zugesprochen hat, ich sage dir hier und jetzt, du bist genug, wer du bist und was du bist. Und natürlich gibt es diese Momente immer noch in meinem Leben, manchmal, wenn ich mich völlig ungenügend fühle oder wenn ich merke, ich habe nicht in mir, was es braucht, dann erinnere ich mich ganz bewusst noch einmal an diese Worte Gottes, die er mir gesagt hat, du bist genug. Und in diesen Worten liegt eine Kraft, weil sie eben wahr sind. Es ist nicht etwas, was ich mir selber zuspreche oder von einem Weihnachtsmann zugesprochen bekomme, sondern es ist etwas, was Gott mir zuspricht. Und Gottes Wort hat Endgültigkeit.
1: Gottes Mitleid, das aufrichtet. Manchmal mitten hinein in so eine katastrophale Situation, wie sie Miham uns eben geschildert hat, wo dann so ein Satz hineinbricht, 3 Worte, du bist genug, Tabitha. Gab es bei dir in deinem Leben auch nochmal so eine Situation, wo du in diese Stimmen, die ja irgendwie auch noch so in dir drin waren, die dir eingeredet haben, Mensch, ich bin nicht gut genug. Gab es so einen Moment, wo du ja auch so eine Stimme vernommen hast, die dir sagt, hey, Tabitha, du bist gut genug?
2: Also mir geht es ein bisschen wie dir, dass diese Sätze immer dann wiederkommen, diese Sätze, du bist nicht gut genug und du bist dumm und aus dir wird eh nichts. Also diese Sätze, die man irgendwann mal gehört hat, die man glaubt, die kommen meistens dann wieder, wenn es schwierig wird. Ne? In Phasen, wo man an sich selbst verzweifelt. Und die habe ich ziemlich oft, ehrlich gesagt. Und dann ist es interessant, wem ich dann glaube. Also Gott sagt mir immer wieder und zeigt mir, du bist gut genug. Aber ich glaube lieber den Stimmen in mir als Gott. Das habe ich leider immer noch manchmal. Aber was ich schön finde, ist, dass es jetzt so ist, dass ich zum Beispiel im letzten Jahr, wo es mir körperlich sehr, sehr schlecht ging, ich war ein halbes Jahr wirklich komplett ausgenockt, was für mich sehr schwer ist. Ich konnte nicht mehr laufen. Es war nur noch Schmerzen da Tag und Nacht. Und ich habe immer gedacht, vielleicht redet Gott im Schmerz irgendwie besonders oder so, aber es war nicht so. Auch da war es wieder so, auf einmal das Gefühl, ich bin alleine und Gott ist weit weg für einen Moment. Es waren wieder die Sätze da, wie wenn es hart auf hart kommt, bist du alleine, es kümmert sich eh keiner. Und das Interessante ist aber, dass ich dann sofort eine Antwort hatte. Ich war nicht alleine mit diesen Fragen, mit diesem Gefühl, sondern das war wirklich so, dass Jesus mir, genau wie dir, in dem Moment hat er mich nicht allein gelassen, auch wenn ich mich so fühlte, weil ich mich ja immer alleine fühle, wenn es schwierig wird, sondern er hat in dem Moment auch wieder gesagt, also nicht jetzt gesagt, dass ich eine Stimme gehört hätte, sondern diesen Frieden. Ich bin bei dir, ich habe dir doch versprochen, ich bin bei dir, ich bringe dich durch. Und das, was jetzt passiert, was wehtut, was schwer ist, ich will daran glauben, dass es mir zum Guten dient, weil Jesus hat mir versprochen, er ist da. Also manchmal ist es wirklich auch ein Ring darum, Gottes Stimme mehr zu glauben als meine eigenen. Ne? Aber dieses Du bist gut genug hat Jesus mir so oft gezeigt und er wird es mir wahrscheinlich noch 1000 Mal öfter zeigen müssen, weil ich halt misstrauisch bin und nicht so vertrauensvoll von Natur aus. Aber er zeigt mir das eigentlich jeden Tag neu. Und die Frage ist immer, höre ich auf ihn oder höre ich mir selber zu?
1: Ja. Vielen Dank für diese persönliche Geschichte, die du gerade von dir erzählt hast. Das zeigt ja auch etwas von der Wirklichkeit, wie diese Schwierigkeiten in unser Leben hineinbrechen. Wie seid ihr denn als Familie, wie bist du mit deiner Tochter dann damit umgegangen? Weil du hast ja dann dieses Aufrichten erlebt durch das Reden Gottes, aber damit war das Problem mit deiner Tochter ja noch nicht wirklich geklärt. Wie ist das weitergegangen?
0: Das ist ja das Faszinierende, dass Gottes Wort nie einfach da stehen bleibt. Dieser Satz, du bist genug, wer du bist und was du bist. Das hat ja mein Herz wieder so weich gemacht, weil ich dann den Raum hatte, einfach zuzugeben, du hast Mist gebaut. Und ich bin dann, der Abend ging ja sehr lang und ich bin dann abends dann zurück. Und meine Tochter war schon eingeschlafen und ich bin dann an ihr Bett Und manchmal fällt es einem schwer, ne? Aber weil ich eben von Gott diese Gnade bekommen habe, bin ich dann zu meiner Tochter, die schon geschlafen hat, gesagt, Jona, Mama wollte dir nur sagen, falls du im Schlaf mich hören kannst, deine Bilder interessieren mich. Ich habe dich so lieb und ich möchte deine Bilder sehen. Und ich werde nicht vergessen, wie meine Tochter dann, die war schon im Schlafen, aber die musste irgendwie gehört haben und dann kam ihr Arm so hoch um meinen Hals und da, ich vergebe dir, Mama. Und hat geschlafen. Und das ist etwas, was ich einfach, ich empfinde das nicht als selbstverständlich, sondern ich empfinde das als einen Gnadenraum, den Gott eröffnet und den wir deswegen auch in Anspruch nehmen können. Ich kann ja nicht zu meiner Tochter einfach gehen, verzeih mir, dass ich diesen Mist da rausgehauen habe. Man kann ja Wörter auch nicht immer rückgängig machen. Aber dass es einen Raum der Vergebung gibt, dass da existiert und dass man das auch erleben darf, nicht nur in großen Situationen, wo man Mist gebaut hat, sondern auch in solchen Situationen, wo es vielleicht nicht so groß erscheint, aber sehr tief geht, weil es ja die eigene, das eigene Kind ist. Und das zu erleben, dass sowas passieren kann, dass sowas geschehen kann, dass Vergebung möglich ist. Und dass ich weiß, dass diese Worte, die meine Tochter verletzt haben müssen in der Situation, dass Gottes Kraft auf dieser Gnadenraum bei ihr aus diesem Schmerz heraus etwas entstehen lässt, was sie stärker macht. Und ja.
1: Gottes Kraft mitten in unserem Leben. Und das heißt noch lange nicht, alles wird sofort gut, sondern die Schwierigkeiten sind trotzdem noch da. Aber es gibt etwas, ja, wo wir hingehen können. Ein Ort, an dem wir unsere Verletzlichkeiten und die Dinge, die schieflaufen in unserem Leben, aussprechen können. Und wenn Sie sich danach sehnen und sich fragen, Mensch, wie geht das? Wie kann Jesus in meine Lebenssituation hineinkommen? Dann wollen wir Ihnen heute eine Möglichkeit bieten, einen ganz konkreten Schritt zu erklären. Jassi Erik wird Ihnen erklären, was Sie tun können.
3: Wir haben heute gesehen, dass Gott Menschen begegnen möchte. Im Leben von Tabitha, von Miham, von mir, aber auch von der Geschichte, was wir in Lukas Evangelium gehört haben. Heute, du kannst auch zu Jesus kommen. Er sieht dich und er möchte dich berühren und er möchte einfach dein Leben verändern. Ich habe ja ein Gebet mitgebracht und dieses Gebet hat auch mein Leben verändert. Ich habe dieses ähnliches Gebet 1990 gebetet, als ich Jesus Christus gefragt habe, in meinem Leben zu kommen und dass er mir ein neues Leben schenkt, eine neue Perspektive, eine neue Hoffnung, damit wir dieses Fest feiern dürfen. Ich würde dieses Gebet einfach vorlesen. Und wenn du denkst, dass dieses Gebet dein Herz anspricht, du darfst gerne mit mir das zweite Mal das Gebet mitbeten. Aber ich lese das zuerst. Herr, mein Gott, ich danke dir, dass du mich liebst. Herr Jesus Christus, danke, dass du am Kreuz für mich gestorben bist und all meine Schuld getragen hast. Ich erkenne dich als Herrn meines Lebens an. Danke, dass du mich aufrichtest und mir neuen Mut schenkst. Von heute an will ich dir nachfolgen mit allem, was ich bin und habe. Danke, dass du mich angenommen hast und ich jetzt ganz zu dir gehöre, in Zeit und in Ewigkeit. Und wenn du dieses Gebet mitbeten möchtest, du darfst es gerne mit mir jetzt beten. Herr, mein Gott, ich danke dir, dass du mich liebst. Herr Jesus Christus, danke, dass du am Kreuz für mich gestorben bist und all meine Schuld getragen hast. Ich erkenne dich als Herrn meines Lebens an. Danke, dass du mich aufrichtest und mir neuen Mut schenkst. Von heute an will ich dir nachfolgen mit allem, was ich bin und habe. Danke, dass du mich angenommen hast und ich jetzt ganz zu dir gehöre, in Zeit und Ewigkeit. Amen. Und ich möchte dir zusichern, wenn du dieses Gebet von deinem Herzen gebetet hast, du kannst heute auf Freude schreien und zu Jesus Christus sagen, ich danke dir, Herr Jesus Christus, dafür.

Adina Mitchell und Manuel Weber von Innen nach Außen. Vielen Dank für dieses wunderschöne Lied. Und vielleicht haben Sie das heute Abend für sich persönlich gehört. Ein Jesus, der Sie liebevoll ansieht und aufrichtet. Was für ein großartiges Geschenk. Und möglicherweise haben Sie eben auch das Gebet mitgesprochen und Jesus eingeladen. Oder das Thema hat Sie berührt und Sie fragen sich, wie kann es jetzt weitergehen? Dann lege ich Ihnen unsere Website www.hoffnung21.de ans Herz. Dort finden Sie ganz unterschiedliche Möglichkeiten, wie es für Sie jetzt weitergehen kann. Wir machen Ihnen auf jeden Fall Mut, Kontakt mit anderen Menschen zu suchen. Menschen, die mit Jesus leben. Stellen Sie Ihre Fragen, suchen Sie nach Antworten und lassen Sie bitteschön nicht locker. Wenn Sie hoffnungsfest gerade mit anderen Menschen gemeinsam schauen, dann kommen Sie doch mal darüber ins Gespräch, welche Probleme Sie eigentlich gerade so niederdrücken und wo Sie das schon mal erlebt haben, wie Sie Hoffnung geschöpft haben. Und wenn Sie alleine sind, dann können Sie uns natürlich gerne auch kontaktieren. Es gibt eine Telefonnummer, unter der Sie uns erreichen können. Wir freuen uns auf Ihren Anruf und haben ein offenes Ohr für das, was Sie bewegt und stellen natürlich gerne auch Kontakt zu Menschen in Ihrer Umgebung her, die gemeinsam mit Jesus unterwegs sind. Am Ende dieser Sendung ein ganz herzliches Dankeschön an unsere Gäste Tabitha Bühne und Adina Mitchell. Schön, dass ihr heute Abend da wart. Und ein herzliches Dankeschön euch beiden, liebe Miham, lieber Yassir, für eure Impulse und für das, was ihr uns mitgegeben habt. Vielen Dank. Und ich bedanke mich bei Ihnen fürs Zuschauen. Bleiben Sie hoffnungsvoll und seien Sie gesegnet. Tschüss aus Dortmund.

0: Ich glaube, dass das gar nicht immer eine von uns ist, die die Texte aussucht, sondern oft ist es die Situation, dass wir dann gemeinsam überlegen, okay, was passt denn? Oder es ist innerhalb von einer Liturgie und es gibt eine gezielte Anfrage, zu dem und dem Bibeltext etwas zu gestalten.
1: Meine Schwester hatte zum Beispiel Profess und sie hat ihren Lieblingstext im Evangelium oder in der Lesung gewählt und hat uns dazu gebeten, eine Pantomime zu machen.
0: Es ist tatsächlich so, dass wir erstmal den Text gemeinsam lesen und dann einfach in die Bewegung gehen. Und ja, das dauert dann schon so einen Nachmittag, zwei Nachmittage, bis das erst, also so eine Folge von Bewegungen da ist. Und dann merken wir oft, dass wir nochmal was nachjustieren müssen. Oder eine von uns macht einen Vorschlag und die andere macht es und sagt, du, ist es nicht besser, das noch ein bisschen zu variieren oder zu verändern.
1: Wir gehen einfach immer in die Bewegung rein, die uns kommt oder die andere vorgeschlagen hat und versuchen nachzuspüren, ist das jetzt stimmig, drückt es für mich das aus, was wir gemeinsam ausdrücken möchten. Und oft wird es bei jedem Mal, wo wir es vorführen, nochmal anders. Also weil vielleicht die Stimmung anders ist oder weil der Anlass anders ist oder weil die liest anders liest oder ja, es verändert sich immer wieder.

0: Ja, also ich bin mit Ballett und Kunst groß geworden. Das ist meine große Leidenschaft. Deshalb der Ausdruck mit dem Körper ist für mich sehr vertraut und ich liebe, mich mit dem Körper auszudrücken. Ja, von daher ist das irgendwie so eine schöne Konsequenz, wobei da 20 Jahre Lücke dazwischen sind.
1: Bei mir ist es ein bisschen anders. Ich bin gar nicht mit so etwas groß geworden, habe Pantomime allerdings in der lustigen Variante erst tatsächlich im Orden kennengelernt bzw. entdeckt, dass das irgendwie Spaß macht. Erst waren es tatsächlich eher so lustige Stücke, mal zu einem Silvesterabend. Und daraus hat sich dann eben auch diese ernstere Pantomime bzw. Pantomime als Ausdruck von biblischen Texten oder anderen spirituellen Texten entwickelt.
0: Also das ist ja keine Aufführung oder kein Theater. Es ist ja nicht was Schönes in dem Sinne, sondern es ist tatsächlich Verkündigung. Also wir versuchen wirklich dieses Wort Gottes in Form zu bringen, vielleicht in eine neue Form. Und das Gegenüber offensichtlich kann auch neu hören oder neu sehen und nimmt das Wort Gottes vielleicht nochmal auf eine ganz andere Art und Weise wahr, wie es vielleicht vorher nur in der stillen Meditation oder sonst beim Hören nicht möglich gewesen wäre.
1: Ich glaube, das ist uns auch ein ganz wichtiger Punkt. Das ist keine Aufführung. Wir verneigen uns auch nicht vor dem Publikum, sondern immer in Richtung Altar oder Kerze, um wirklich deutlich zu machen, dass das das ist eine Form auch von Gebet ist. Heilend präsent zu sein, ist eine ganzheitliche Angelegenheit. Das ist nicht nur Wort, das ist eben auch Körper und Geist. Und gerade in der Pantomime kommen alle drei Dimensionen so wunderbar zusammen.

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1: Wir haben ja einen Tetanusfall und das hatten wir noch nie. Wir haben keine Antikörper. Und dann habe ich einen Herzschlag gehört. Bum, bum, bum, bum, bum, bum. Und plötzlich wurde mir bewusst, okay, ich glaube, das ist Sterben. Ich sterbe gerade. Und plötzlich ging so dieses schwarze Nichts auf, wie so ein Portal. Und sehe dahinter eine andere Welt. Und das war der Himmel. Der schönste Ort. Es gibt dort auch Bäume, es gibt dort auch Tiere. Aber die sehen halt nochmal alle anders aus. Ich wusste, wenn ihr das seht, was ich gerade sehe, dann werdet ihr mir verzeihen, dass ich vorgegangen bin.
2: Eine kleine Verletzung bringt Ronja in akute Lebensgefahr. Ihre Organe beginnen zu versagen, sie fällt ins Koma und stirbt fast. Währenddessen hat sie eine Nahtoderfahrung und begegnet Gott. Hallo Ronja, schön, dass du
1: hier
2: bist.
1: Freut mich auch, danke.
2: Gott, ist dieser Gott für dich ein Begriff gewesen?
1: Also lange Zeit nicht. Aber ich habe mich immer gefragt, ob es jemanden gibt oder etwas gibt, der oder das immer da ist.
2: War das eine, woher kam die Frage? War das eine Sehnsucht in dir oder?
1: Ich glaube, das habe ich aber auch sehr spät erst festgestellt, dass diese Frage dadurch kam, dass meine Eltern sich getrennt haben, als ich eins war und ich dann praktisch immer zwei Familien hatte. Mein Papa und die Stiefmama und die Kinder und dann meine Mama, mein Stiefvater und die Kinder. Und ich war so zwischen den Stühlen und immer, wenn ich an dem einen Ort war, habe ich die anderen vermisst. Und wenn ich an einem anderen Ort war, habe ich die anderen vermisst. Also ich habe mich gefragt, warum ist denn dann nie jemand immer da? Warum muss ich immer auf irgendjemanden verzichten, wenn ich das andere habe? Und das hat mich sehr traurig gemacht als Kind auch, ja.
2: Hast du damals auch mal in Erwägung gezogen, dass diese eine Person, die immer da ist, vielleicht Gott sein könnte?
1: Das habe ich mich schon gefragt, ja. Und ich war auch sehr offen, mir so Informationen durchzulesen über die einzelnen Religionen oder die auch auszuprobieren. Ich bin ja sehr viel umgezogen auch in meinem Leben. Und wenn mich dann jemand in Miami in den Hindu-Tempel eingeladen hat, dann bin ich da auch mitgegangen und habe mir das angeschaut. Oder ich habe eine Zeit lang ganz viele buddhistische Bücher gelesen und meditiert und war beim Yoga und habe mir halt diese Ecke eher angeschaut. Also ich war da auch wirklich hungrig nachher. Und so wie ich auch in Miami gefragt wurde oder dann in Erfurt gefragt wurde, magst du mal hier mit hinkommen, magst du mal da mit hinkommen, habe ich das ja auch immer wahrgenommen und gedacht, ich gebe allen eine Chance oder ne, den verschiedenen Religionen eine Chance. Und mich hat dann auf einmal ein Mönch gefragt, der der Bruder eines Arbeitskollegen war, mit dem wir Mittagessen waren. Und ich habe nicht erkannt, dass der ein Mönch ist, der hat mir das auch nicht gesagt. Aber der hat mich dann eingeladen, meinte, er guckt sich jetzt in Berlin diese eine Gemeinde an, ob ich nicht mitkommen möchte.
2: Gemeinde heißt Kirche.
1: Genau, ja. Genau, und ich habe dann gedacht, naja, warum denn eigentlich nicht? Dann gehe ich mal mit in die Kirche. Und das war dann mein erstes Mal wirklich Kirche, ja.
2: Okay, was hast du erlebt? Wie war das für dich?
1: Also ich habe mich ganz doll herzlich willkommen geheißen gefühlt, wie so ein Nachhausekommen. Schon so ein erstes Nachhausekommen.
2: Ja. Bist du da nochmal hingegangen?
1: Ja, ich bin ab dem Sonntag jeden Sonntag hingegangen. Und ich habe dann auch angefangen mitzuhelfen und länger zu bleiben und habe mich mit den ganzen Leuten angefreundet. Also es wurde wie ein Zuhause, ja.
2: Das heißt, wenn du zu Hause sagst, dann war das eher so, die Beziehungen haben dich angesprochen, das war schön, mit den Leuten zusammen zu sein? Oder ja. Was hat dich fasziniert?
1: Ja, mich hat fasziniert, dass man so kommen durfte, wie man ist und dass es kein Problem war. Also ich habe zum Beispiel dann auch den Leuten gesagt, ja, ich glaube gar nicht an Gott. Und eigentlich hätte ich damit gerechnet, dass die das dann doof finden oder mich nach Hause schicken oder irgendwas, irgendwie drauf reagieren. Aber die waren halt so, naja, okay. Und eine Freundin hat dann aber zu mir gesagt, naja, hast du denn mal nach ihm gefragt? Und ich war so, hä, wie? Es war für mich gar nicht klar, dass man Gott was fragen kann oder dass das eine Person ist, weil ich oft auch in diesem naturwissenschaftlichen Denken gefangen war, nenne ich das jetzt mal, weil ich mich so beschränkt habe. Also Naturwissenschaft ist das einzig Wahre und wenn man das nicht belegen kann, so bin ich ja aufgewachsen, sehr atheistisch. Und sehr auf Vernunft, auf dem Logos. Und jetzt stellte mir halt die Freundin die Frage, hast du mal nach ihm gefragt? Und das fand ich, das hat irgendwie was in mir ausgelöst. Das hat mein Gottesbild verändert.
2: Gott ist unsichtbar, Gott ist nicht da. Und jetzt
1: er ist
2: sagt,
1: vielleicht nur Energie.
2: Ja?
1: Ja.
2: Du warst ja auch in buddhistischen Tempeln, du warst in anderen Tempeln. Jetzt auf einmal sagt eine Person, dass du fragen sollst.
1: Ja.
2: Und diese, okay, was hat diese Frage mit dir gemacht?
1: Ja, das hat erstmal so dieses Bild von mir verändert, dass Gott vielleicht nur eine Energie ist, sondern dass er ja vielleicht eine Persönlichkeit hat. Und nicht einfach nur Energie ist, sondern dass er ja eine Persönlichkeit hat, die man kennenlernen kann oder mit der man sich in Verbindung setzen kann. Und eine Woche später saß ich im Auto und plötzlich kam diese Frage wieder von ihr. Hast du denn mal nach ihm gefragt? Und dann saß ich da und dachte, naja gut, die Fahrt ist jetzt noch eine halbe Stunde, dann kann ich ja immer fragen. Und dann saß ich da und habe gefragt, ja Gott, bist du denn da? Also das wollte ich fragen. Ich war gerade dabei, ich habe es auch laut ausgesprochen. Und bei Gott bist du, habe ich wie eine Stimme gehört, laut, die gesagt hat, ja, bin ich und ich lasse dich nie allein. Und da habe ich so angefangen zu weinen. So angefangen zu weinen. Ich musste rechts ranfahren, weil ich dachte, mir war bewusst, ich habe mir das gerade nicht eingebildet. Und das war auch nicht mein eigener Gedanke. Sondern ich hatte ja diese Frage noch nicht mal zu Ende ausgesprochen und habe schon diese Antwort vernommen. Und plötzlich habe ich realisiert, es gibt Gott. Er ist echt. Der spricht mit mir. Und es ist wahr, was sie in der Kirche sagen. Genau, und da habe ich so angefangen zu weinen. Und auch, dass er gesagt hat, und ich lasse dich nie allein. Das hat ja genau diesen wunden Punkt von mir. Diese Frage, gibt es denn jemanden, der immer da ist? Beantwortet. Und mir war in dem Moment bewusst, wo er das sagte, dass er mich genau kennt. Dass er meine größte Angst oder meine größte Sehnsucht, ob es da jemanden gibt, der mich wirklich liebt und wirklich die ganze Zeit da sein kann, die hat er beantwortet. Dadurch wusste ich, dass er mein ganzes Leben kennt, dass er mich kennt und dass er real ist.
2: Kannst du mir diese Stimme beschreiben, wenn du sagst, das war wirklich laut, das war da?
1: Ja, ich werde ganz oft gefragt, ob das eine laute, also eine echte Stimme war oder ob das in meinem Kopf war, ein Gedanke. Und ich kann das nicht richtig beschreiben, weil es war für mich wirklich, als ob ich eine laute Stimme höre. Eine echte Stimme im Auto, als ob jemand neben mir sitzt und gerade mit mir sich unterhält. Und so hat es sich auch angefühlt. Ich habe wie eine Präsenz gefühlt neben mir im Auto. Und das war für mich unglaublich, weil ich aus dieser Welt nicht gekommen bin, weil ich dafür auch nicht so mental offen für war.
2: Du bist Künstlerin, Synchronsprecherin, du warst Schauspielerin, aber du hast auch gemalt oder du malst.
1: Ja.
2: Du hast sehr viel gemalt. Also die Wohnung war voll mit Malzeugs zu der damaligen Zeit. Mhm. Und dann passiert es, dass du eines Nachts durch die Wohnung gehst, ja, und mit deinen Füßen auf eines von diesen Spachteln, mit denen du gemalt hast, mit denen du die Farbe aufgetragen hast, drauf trittst. Was passiert dann?
1: Also ich mal relativ große Bilder und ich hatte einen Spachtel, der ist so lang. Also viele stellen sich so ein kleines Ding vor, aber es war so ein Riesenteil, das lag auf dem Boden, da bin ich dran vorbei. Und dann hat das natürlich, ich habe eine Ader getroffen, es hat ganz doll geblutet, es war ganz eklig. Und am nächsten Tag habe ich einen Kumpel angerufen, der Arzt ist im Krankenhaus, habe ihn gefragt, ob wir uns kurz sehen können, weil er frei hatte. Der hat sich das angeschaut, meinte, ich hätte das gut verarztet, aber ob ich denn meine Tetanusimpfung hätte. Und ich wusste, die ist 12 Jahre her statt 10. Also es war dann klar, man muss die jetzt irgendwie auffrischen. Aber er meinte, das ist jetzt auch nicht dramatisch nach 12 Jahren statt 10. Mhm. Genau, und das hatte ich dann vor. Aber ich muss sagen, zu der Zeit ist ein Traum von mir in Erfüllung gegangen. Ich habe lange Jahre darauf hingearbeitet, im Synchron bestimmte Rollen zu sprechen und ein bestimmtes Level zu erreichen. Und ich habe in der Woche 2 große Kinofilme gesprochen plus eine neue Serie, wo ich jeweils überall die Hauptrolle gesprochen habe. Und das war ein Pensum, das kann man sich nicht vorstellen. Also da ist man einfach nur jeden Tag in 3 verschiedenen Studios, fährt hin und her und arbeitet, wenn man nicht gerade im Auto sitzt. Und ich hatte dann aber zum Glück gesehen, dass 2 Tage später, also am 2. Tag, nachdem das passiert ist, also am 1. Tag, nachdem das passiert ist, war ich bei diesem Kumpel, der meinte, es sieht alles gut aus, aber hol dir die Impfung. Genau, und den Tag darauf habe ich gesehen, ich habe einen 3-Stunden-Slot Pause. Und ich dachte mir, gut, dann gehe ich da jetzt einfach in die Nähe von dem Studio zu irgendeinem Hausarzt und hole mir diese Impfung ab. Und ich bin dann da auch zum Hausarzt gegangen am nächsten Tag und saß da im Wartezimmer. Und plötzlich hatte ich das Gefühl, dass Gott sagt, nein, du musst jetzt in ein Krankenhaus fahren.
2: Bist du dann in der Intensivstation oder bist du in die Aufnahme gekommen und hast dann gesagt, ich brauche jetzt Notaufnahme, ich brauche jetzt meine Impfung?
1: Genau, und die haben gesagt, sie müssen 3 bis 4 Stunden warten, das können sie gerne machen, hier ist der Wartebereich. Und ich hatte dann die Anmeldung, das heißt, die wussten auch, warum ich da bin. Und nach der Anmeldung saß ich da in dem Wartebereich mit einem Typ mir gegenüber, der einen komplett gebrochenen Arm hatte, also wo ich dachte, ich sitze hier quietschgesund und hoffentlich kommt der vor mir dran. So, und dann sitze ich da und plötzlich wurde mir schwindelig. Und ich konnte meine Hände gar nicht mehr richtig angucken, weil alles so angefangen hat, sich zu verschwimmen. Und plötzlich merke ich, wie es mich auch richtig langsam immer mehr nach hinten zieht. Also bei Tetanus ist es so, wenn man sich damit angesteckt hat, geht das Bakterium in das zentrale Nervensystem, in der Wirbelsäule und schüttet dort ein Gift aus, was den Muskeln sagt, dass sie sich nach hinten zusammenziehen sollen. Und ganz viele Leute sterben ganz relativ schnell und auch zu Hause, weil sie sich so doll nach hinten verbiegen, dass sie sich selber das Genick brechen. Also ganz grausam. Und ich merke plötzlich, wie es mich nach hinten zieht und ich wusste, oh nein, ich hab das. Und ich konnte gar nichts sagen, weil auch der Kiefer, das wird auch alles ganz steif. Man kann dann nicht mehr richtig sprechen. Es ging ganz, ganz schnell. Es zog mich nach hinten und direkt auch vom Stuhl. Und dann lag ich da auf dem Boden und sehe nur, wie so der Typ mit dem gebrochenen Arm auch Ärzte gerufen hat und geschrien hat, wir brauchen jetzt hier jemanden. Und dann kamen die auch direkt mit so einer Liege und haben mich da abgeholt. Aber ich wurde dann von den Schmerzen, weil es einen so doll nach hinten zieht, erstmal bewusstlos.
2: Und das war so anstrengend, dass dein Körper irgendwann ausgestiegen bist.
1: Genau, das zweite Stadium, wenn dieses Bakterium dich nicht mit dem Nackenbruch umlegen kann, dann ist das zweite Stadium multiples Organversagen. Und das hat sich bei mir dann schon angedeutet, dass die Lunge nicht mehr richtig mitgemacht hat. Ich habe nicht richtig Sauerstoff mehr bekommen. Das heißt, ich wurde dann erstmal beatmet. Und dann wurde es immer schlechter.
2: Dann kam das Organversagen.
1: Dann kam das Organversagen, ja. Und da hat sich das Krankenhaus sich dann entschieden, mich in die Charité zu verlegen mit so einem speziellen Intensivtransport und mich auch schon leicht zu sedieren, weil sie wussten, wenn man jemanden in so ein leichtes Koma legt, dann sinkt die Körpertemperatur und dadurch verlangsamt sich die Ausbreitung vom Bakterium. Genau.
2: Das Organversagen hatte begonnen und du bist gestorben.
1: Ich bin dann in diesem Intensivtransport gestorben, das erste Mal, ja. Plötzlich, so beim Rumgucken, merke ich, dass die Geräusche, also diese Maschinen und das Auto, dass das alles immer leiser wurde und immer leiser und immer leiser. Und plötzlich habe ich hier nichts mehr gehört. Und dann habe ich einen Herzschlag gehört. Bum, bum, bum, bum, bum, bum. Und da hat sie dann schon, ich habe die Augen aufgemacht, und da hat sie dann schon auf den EKG geschaut, weil sie das mitbekommen hat, dass das Herz langsamer wird. Und plötzlich merke ich, dass diese Beatmung, die ich schon hatte, dass trotz der Beatmungsmaschine, irgendwie kommt da was nicht an. Meine Lunge macht wie zu. Ich weiß nicht, warum ich das wusste, aber ich habe es einfach gespürt. Da geht was vorbei. Und plötzlich wurde mir bewusst, okay, ich glaube, das ist Sterben. Ich sterbe gerade. Dann war ich nicht mehr in diesem Intensivtransport. Also wenn ich jetzt sage, ich, meine ich meine Seele. Ich war nicht mehr dort, ich war wie in einem schwarzen Nichts und habe gewartet, dass man mich jetzt irgendwie abholt und zum Himmel bringt. Also ich war mir klar, ich muss ja jetzt hier irgendwie abgeholt werden. Und so war es dann auch.
2: Was ist passiert?
1: Ich habe plötzlich, ich habe erstmal meinen Seelenkörper angeschaut, weil ich fand das so interessant. Ich habe einen Körper aus Licht gehabt. Ich konnte Adern durchschimmern sehen, die verschiedene Farben hatten. Alles war Pastell. Ich sah ganz, ganz schön aus. Ich hatte ganz lange Haare und war so vital und glücklich und
2: energetisch. Aber es war in dieser Dunkelheit.
1: Ja, und es war, aber das sind alles so ganz, wenn ich das jetzt

hat wirklich seine Heimat gefunden, weitere Schritte zu gehen mit Jesus und mit anderen Menschen, die sich Weggefährtinnen und Weggefährten, mit denen sie dieses Geschenk der Vergebung feiern und entdecken, was Jesus noch für sie bereithält. Wenn Sie jetzt gerade alleine zusehen oder auch niemanden haben, mit dem Sie das teilen können, dann schauen Sie doch mal auf unsere Website www.hoffnung21.de rein. Dort haben wir ganz verschiedene Kontaktmöglichkeiten für Sie vorbereitet. Sie können uns beispielsweise telefonisch erreichen. Wenn Sie dort anrufen, dann sind Menschen da, die haben gerne Zeit für Sie. Für Sie und Ihre Fragen und das, was Sie jetzt von diesem Abend her bewegt. Zum Schluss dieser Sendung ein herzliches Dankeschön an alle, die heute mit beteiligt waren. Zuallererst euch dreien hier in unserer Runde, Miham Kim Rauchholz, Jassi Erik und dir, lieber Björn. Schön, dass du heute bei uns zu Gast warst. Danke für eure Offenheit und das, was ihr mit uns geteilt habt. Vielen Dank. Ein herzliches Dankeschön auch nochmal an unsere beiden musikalischen Gäste, Margarete und Lothar Kosse. Vielen Dank für eure Lieder. Ihnen hier in der Eventkirche in Dortmund, vielen Dank für den Besuch. Schön, dass Sie da waren. Ihnen vielen Dank fürs Zuschauen. Bleiben Sie hoffnungsvoll und seien Sie gesegnet. Tschüss aus Dortmund.

0: Ich heiße Hildegard Schreier, bin 1983 bei den Missionaren in Christi eingetreten nach meinem Philosophiestudium, habe dann in Österreich 3 Jahre gearbeitet und dann nochmal Theologie studiert und war dann immer im internen Dienst. Und die besondere Gnade ist es, ich von seit 1975 mit 3 Jahren Unterbrechung immer in München lebe. Weil das gehört nicht zum internen Dienst. Ich habe von 1991 bis 2002 im Sommer immer die katholische Bibelschule in der Türkei geleitet. Deswegen habe ich eine besondere Beziehung zu Istanbul und der Türkei und den Katholiken dort.
1: Ich bin die Carolina Schweighofer, bin auch seit 1983 in der Gemeinschaft, habe viele Jahre in der Jugendarbeit gearbeitet, war dann Noviziatsleiterin 9 Jahre lang. Und bin dann habe dann eine psychotherapeutische Zusatzausbildung gemacht und habe viel in geistlicher Begleitung, Exerzitienbegleitung, Erwachsenenbildung und eben Therapie viele Menschen begleitet. Und bin seit 2016 hier im Generalat als Stellvertreterin.
0: Doch, das hat schon Zeit gegeben. Da bin ich schon ziemlich an der Grenze lang geschrammt.
1: Ja, kurz vor der Lebensweihe, wo man gedacht habe, ist das wirklich? Also ist das wirklich und will ich wirklich so leben?
0: Bei mir war das früher.
1: Na, bei mir ist es wirklich so kurz vor der Lebensweihe oder in der Zeit vor der Lebensweihe. Und vor allem will ich auch leben ohne Familie, also ohne.
0: Also das ist mir noch nicht passiert.
1: In der Messe eingeschlafen?
0: Stimmt nicht. In
1: also
0: Afrika.
1: Ich, warte mal, halt mal.
0: Ach du liebe
1: Also ich muss auch so, ich, jetzt habe ich es gar nicht verstanden.
0: Südafrika, Ostertauung, mein Gott, da könnte ich jetzt stundenlang erzählen. Da ist nämlich der Pfarrer nicht gekommen. Also es war Osternacht und dann waren, also es waren 10 Taufen angesetzt und 10 Hochzeiten. Mhm. Und man musste früh kommen, weil es war wenig Platz und massenhaft Leute. Und dann hat man gewartet und gewartet und der Pfarrer ist nicht gekommen. Dann haben die Zeit überbrückt und überbrückt, dann hat sich herausgestellt, der Pfarrer ist zu Hause eingeschlafen. Ob es jemand den Mut hatte, also er hat aufs Telefon nicht reagiert, dann ist jemand hingefahren, hat ihn geholt. Und da bin ich dann, aber ich bin die Letzte von unserer Gruppe gewesen, die eingeschlafen ist.
1: Okay, wenigstens. Na, also ich...

0: kenne das durchaus. Ich muss da gar nicht nach Afrika fliegen, um einzuschlafen. Oder wenigstens so mal so ein bisschen weg zu sein und so.
1: Na, das ist nicht richtig einschlafen.
0: Ja, aber genau, also.
1: Doch, das tun wir die ganze Zeit.
0: Mhm, genau.
1: Also das ist gerade das große Thema bei uns in der Kirche und bei uns auch. Naja, nicht nur das große Thema, ein Thema.
0: Aber ein Thema, ja.
1: Genau. Mhm. Nicht Priesterin werden zu können. Die Carolina hat bei dem Buch mitgemacht, weil Gott es so will.
0: Von der Schwester Philippa Rath, die als Herausgeberin war. Und, genau. Also ich habe das sehr, ich habe viel in der Pastoral gearbeitet, in der Jugendarbeit und auch in einer Pfarrei, wo der Priester nicht mehr vor Ort war. Ich bin viel bei Wortgottesfeiern oder bei Gottesdiensten dann eingesprungen, weil der Pfarrer, der irgendwie hätte kommen sollen, dann nicht mehr gewusst hat, in welche Pfarrei er hätte kommen sollen. Und genau, und dann haben wir halt irgendwie angefangen. Und,
1: ja, aber halt nicht zu Ende machen.
0: Aber nicht zu Ende machen dürfen und auch nicht also richtig mit der Pfarrei zu feiern.
1: Ja,
0: genau, ja.
1: Oh doch, das tue ich hier gerade laufend.
0: Also das ist
1: nee.
0: Oh. Doch, ich glaube, also ich bin da schon eine ziemliche unverbesserliche Weltverbesserin.
1: Ich bin da, glaube ich, pessimistischer als du.
0: Ja.
1: Also mal ganz abgesehen davon, dass ich momentan die These vertrete, dass die Natur versucht, die Menschheit loszuwerden. Wir dabei sind, den Planeten zu ruinieren. Was ja nicht heißt, dass es also unter dem Blick der Ewigkeit nicht zu einem guten Ende führt, aber für den Planeten ja. Oder für die Menschheit, keine Ahnung. Also da lege ich mir Hand nicht ins Feuer, dass das gut ausgeht.
0: Also ich spüre da ganz viel Kraft drin und Energie, doch daran zu glauben, dass es besser und meinen Teil dazu beizutragen. Gell? Oder wenigstens, wie wir immer sagen, wenigstens den Untergang der Welt etwas hinauszuzögern.
1: Da arbeiten wir dran, ja.
0: Genau.
1: Vielleicht hilft es ja dann was.

0: Herzlich willkommen, liebe Zuschauerinnen und Zuschauer in Deutschland, Österreich und der Schweiz.
1: Ja, wir freuen uns, dass Sie wieder mit dabei sind bei einer neuen Folge von Erlebt TV, einer Sendung von CBN.
0: Hinter verschlossenen Türen vieler Haushalte verbirgt sich eine schmerzhafte Realität, die Betroffene oft alleine tragen. Häusliche Gewalt. Rund eine Viertelmillion Menschen werden allein in Deutschland Opfer von häuslicher Gewalt. Davon sind über 70% weiblich. Beunruhigend ist zudem, dass die Zahlen steigen. Heute hören wir drei Geschichten von Frauen, für die körperliche Übergriffe vom Partner zum Alltag gehörten. Unser Thema: Die Wahrheit hinter der Fassade. Gewalt in der Ehe.
1: Als Katharina Samson mit 23 Jahren heiratet, wird aus dem Traum einer perfekten Ehe schnell ein Albtraum. Ihr Mann schlägt und misshandelt sie. Dann wird sie schwanger und statt von ihm liebevoll umsorgt zu werden, eskaliert die Situation immer weiter.
2: Katharina Samson wächst als älteste von 10 Geschwistern in einer russlanddeutschen Familie auf. Kirchenbesuche und Glaube bedeuten der Familie viel. In ihrer konservativen Gemeinde herrschen strenge Regeln und ein patriarchalisches Frauenbild.
3: Es war sehr streng und war sehr, sehr gesetzlich. Das heißt, Trageordnung von Kleidung. Also das heißt, ich musste immer Röcke anziehen. Man durfte keinen Schmuck tragen. Man darf nicht verhüten. Verhüten ist Sünde. Und deswegen waren die dann natürlich auch ganz schnell kinderreich. Und zwar jedes Jahr eins. Es wurde so dargestellt, dass eine Frau nur ein einziges Ziel haben darf, nämlich Kinder bekommen und Küche und Haushalt.
2: Mit 23 Jahren lernt sie in ihrer Gemeinde einen freundlich wirkenden Mann kennen und die beiden gehen eine Beziehung ein. In der Gemeinde ist es Brauch, schon nach kurzer Zeit die Ehe zu schließen und so heiraten die beiden nach nur 4 Monaten Beziehung.
3: Man hatte schon so einen gewissen Druck von der Gesellschaft, wann man heiraten muss und wann man als Mädchen zum Beispiel zu alt zum Heiraten ist.
2: Katharina ahnt nicht, dass mit der Heirat ein Albtraum beginnt. Schon bald merkt sie, dass ihr Mann ihr keine Wertschätzung entgegenbringt, ganz im Gegenteil.
3: Ich habe einfach sehr schnell gemerkt, dass er ein Mensch ist, der nie Fehler zugibt. Der ist fehlerfrei. Das ist das, wo ich gar nicht mit umgehen konnte, wo ich gemerkt habe, boah, irgendwas passt hier nicht. Ich war relativ sehr schnell schuld an allem, was schief lief. Das hat mich fertig gemacht und natürlich in die Ecke gedrängt. Ich habe gemerkt, wie er mich so wirklich isoliert hat. Für ihn war das voll schlimm, wenn ich Zeit mit Freundinnen verbringen wollte und er hat mich komplett eingeengt.
2: Als deutlich wird, dass Katharina sich nicht mit Vorwürfen oder Schuldzuweisungen beherrschen lässt, wird ihr Mann zusehends aggressiver. Er beginnt, sie auch körperlich zu misshandeln.
3: Ich habe in der Ehe viel Gewalt erlebt, also körperliche Gewalt, viel psychischer Missbrauch und geistlicher Missbrauch. Meistens entstand körperliche Gewalt, wenn man über etwas diskutiert hat. Das hat sich meistens dann so eine hitzige Diskussion ausgeartet. Ging dann auch über, dass er mir komplett ins Gesicht mit der Faust geschlagen hat. Hat mir dann schon gesagt, so, ja, dass Gott mich jetzt nicht lieben wird und dass ich ja daran schuld bin, dass er uns nicht segnet. Ich habe mich dadurch immer wertloser gefühlt. Ich war richtig fertig. Ich war eigentlich komplett kaputt und ich weiß gar nicht, wie ich es geschafft habe, das noch alles auszuhalten.
2: Katharina bittet ihr Umfeld um Hilfe, jedoch ohne Erfolg.
3: Wenn dann ein Familienmitglied anruft und sagt, hey, er schlägt mich wieder und diese Person antwortet, boah, das sind eure Probleme, löst sie alleine. Du bekommst eher noch den Druck, dass du dich mehr unterordnen sollst.
2: Eines Tages liegt Katharina wegen starker Kopfschmerzen im Bett. Ihr Mann schaut im selben Raum lautstark Videos. Als sie ihn bittet, doch das Zimmer zu wechseln, reagiert er hochaggressiv.
3: Das hat er dann zum Vorwand genommen, um mich so richtig zu vermöbeln. Und ich bin dann teilweise in dieser Wohnung auch gegen die Heizung geflogen und alles. Daraufhin habe ich dann halt die Polizei gerufen.
2: Katharina erstattet Anzeige, zieht diese jedoch aus Angst vor ihrem Mann bald wieder zurück. Aber sie verlässt ihn und zieht nach Frankfurt, wo sie eine Arbeit als Flugbegleiterin beginnt. Scheidung kommt für Katharina aus Glaubensgründen nicht in Frage und so gibt sie nach, als ihr Mann versucht, sie zurückzugewinnen.
3: Das war immer mein Wunsch, dass er sich ändert. Dann wollten wir es dann doch nochmal versuchen. Wenn ich mich scheiden lasse, dann bin ich eine ganz schlechte Person. Jemand, der es nicht mehr wert ist, geliebt zu werden, dass Gott dann auch richtig schlecht über mich denkt.
2: Und anfangs scheint die Ehe zu funktionieren. Ihr Mann verhält sich freundlich und Katharina ist voller Hoffnung auf ein gutes Leben als glückliche Familie. Doch als sie schwanger wird, kehrt der Albtraum in ihr Leben zurück.
3: Und ab da ist alles nochmal schlimmer geworden. Das war ja irgendwie das Heftige, dass es während der Schwangerschaft sich einfach noch viel verschlimmert hat. Also dass er da überhaupt skrupellos war und geschlagen hat.
2: Nach einem erneuten Wutanfall tauscht ihr Mann das Wohnungsschloss aus, während sie als Hochschwangere außer Haus etwas erledigen muss. Wieder zu Hause steht sie vor verschlossenen Türen und ihr wird klar, dass er ihr damit zeigen will, wer in dieser Familie das Sagen hat.
3: Als ich dann meinen Schlüssel nicht in die Wohnung bekommen konnte, war das dann so, dass es für mich wie so ein Film vor mir gespielt hat. Und das wirst du je auch mit deiner Tochter erleben und das wird deine Tochter mitbekommen. Mir wurde immer mehr bewusst, was für eine Kindheit mit so einem verhaltensgestörten Menschen meine Tochter erwartet. Ich bin da komplett zusammengebrochen und ich habe da einfach so innerlich wirklich, wirklich richtig zu Gott geschrien. Ich so, Gott, ich kann nicht mehr. Wie so ein Schalter, der dann umgelegt wurde, wo dann wirklich so dieses ganze, der ganze Mutterinstinkt in mir so gesagt hat, und jetzt lauf. Und jetzt gehst du.
2: Katharina trennt sich endgültig von ihrem Mann und kommt vorerst bei einer Freundin unter. Einen Monat später bringt sie ihre Tochter zur Welt. Trotz der Freude über das Kind beschließt Katharina, sich mit ihren vergangenen Erlebnissen zu befassen. Sie findet Hilfe bei einer Psychotherapeutin und ist überrascht, was diese ihr erklärt.
3: Sie hat gesagt, das alles, was sie aufzählen, wie er sich ihnen gegenüber verhält, das klingt ganz klar nach einem Narzissten. Und dann habe ich in meinem Handy zu Hause und habe geguckt, wie verhält sich denn so ein Mensch, der halt sozusagen wie narzisstische Persönlichkeitsstörungen hat. Dann hat einfach alles gepasst. Und da wurde einfach so viel bei mir auch gelöst.
2: Die überraschenden Einsichten helfen Katharina, das Vergangene zu verarbeiten und die auf die Trennung folgenden Gerichtsverhandlungen zu überstehen. Sie bekommt das alleinige Sorgerecht und der Kindsvater bricht den Kontakt zu ihr und der Tochter ab.
3: Ich war Gott so, so dankbar. Ich hatte so eine Freude in mir, weil ich dachte, Gott, ja, du passt auf mich auf. Ich bin so dankbar, dass du mir die Kraft gegeben hast, mich zu trennen.
2: Katharina merkt, dass ihr Gottesbild sich nach und nach verändert. Sie beginnt an einen Gott der Liebe zu glauben. Sie sehnt sich danach, dieses neue Gottesbild zu vertiefen und so findet Katharina schließlich eine Gemeinde, in der das möglich ist.
3: Da habe ich so mehr mich als mich selber gefühlt und musste keine Maske aufsetzen, dass Gott auch mit dir auf Augenhöhe geht, dass er sich zu dir herabneigt und sagt, hey, ich reich dir die Hand. Das ist einfach ein ganz anderes Wahrnehmen.
2: Der veränderte Glaube ist für Katharina zu einer Quelle der Kraft geworden. Heute ist es für sie unvorstellbar, ohne diesen Glauben zu leben.
3: Für mich ist Gott vor allem einfach jemand, der mich beschützt und dass er mich liebt, dass er mich trotzdem liebt. Ich habe sehr bewusst erlebt, ich darf sein bei Gott, so wie ich bin. Also, dass ich nicht immer nur funktionieren muss vor ihm, dass er halt immer da ist. Ich erlebe einfach auch diese geschenkte Freiheit, die er mir schenkt, sein zu dürfen. Ich bin nun mal ein Mensch und er liebt mich, so wie ich bin.
0: Katharina konnte sich aus ihrer missbräuchlichen Ehe befreien. Wir würden gerne wissen, ob auch Sie Erfahrungen mit häuslicher Gewalt machen mussten. Schreiben Sie uns oder besuchen Sie uns auf unserer Webseite und hinterlassen Sie einen Kommentar zur Sendung.
1: Dana Goodrum ist beruflich sehr erfolgreich, aber das gilt nicht für ihr Privatleben. Hier schlittert sie von einer missbräuchlichen Beziehung in die nächste.
4: Ich habe meinen Master gemacht. Ich war außergewöhnlich gut darin, Dinge zu lernen. Ich war fantastisch darin, mich hochzuarbeiten. In jedem Beruf. Aber wenn es um Beziehung ging, war ich eine Katastrophe.
5: Dana Goodrum waren vor allem zwei Dinge im Leben wichtig. Als Katholikin wusste sie, was es heißt, gut zu sein und Gutes zu tun. Gleichzeitig hatte sie ein großes Bedürfnis wahrgenommen und bestätigt zu werden, vor allem von ihrem alkoholkranken Vater.
4: Ich war gut in der Schule, im Sport 1A. Aber das reichte nicht. Er tauchte total betrunken auf. Ich war am Pitchen. Er stand hinter dem Gitterzaun. Und er rüttelte am Zaun. Und er brüllte: Los, Dana Joe, pitch den Ball! Und er fluchte. Ich dachte daran, wie oft ich mir gewünscht hatte, dass er zugucken würde. Jetzt war er da und ich wollte nur noch, dass er verschwand. Damals beschloss ich, Anerkennung woanders zu suchen.
5: Von ihren Teenagerjahren bis zum zweiten Collegejahr kämpfte Dana mit Alkohol und Drogen. Das änderte sich, als sie den Mann traf, mit dem sie einen Sohn bekam und den sie heiratete. Obwohl er fremdging und sie psychisch misshandelte, blieb sie 2 Jahre, dann trennte sie sich.
4: Und dieser Mann sollte mich, meine Gefühle und mein Selbstbewusstsein beschützen? Ich kapselte mich komplett ab. Es war dieses Gefühl von Zurückweisung, das in mir Panik auslöste.
5: Obwohl ihre Welt zerbrochen war, ging Dana zurück aufs College, machte ihren Master und erlangte einen guten Job. Auch ihr nächster Partner misshandelte sie. Die beiden bekamen eine Tochter und nach 2 Jahren verließ sie diesen Mann. Ihr nächster Lebenspartner misshandelte sie ebenfalls.
4: Mir war alles egal. Ich dachte, schlimmer kann es sowieso nicht werden.
5: Doch es wurde schlimmer. Dana verlor ihren Job und entdeckte kurz nach dem Ende ihrer letzten Beziehung, dass sie wieder schwanger war. In ihrer Verzweiflung hatte sie eine Abtreibung.
4: Leute denken, dass so eine Entscheidung leicht ist, aber das ist es nicht. Ich war wie benebelt und panisch.
5: Arbeitslos und total am Boden lebte sie mit ihren Kindern in einer Einzimmerwohnung in einem üblen Stadtteil.
4: Ich hatte auf 152 Bewerbungen nur Absagen bekommen.
5: Dana rief ihre Mutter an. Diese erzählte ihr, dass Jesus kürzlich ihr Leben verändert habe. Und dass er dies auch für Dana tun würde. Sie müsse nur ihre Hände gen Himmel strecken und sich Gott ergeben.
4: Ich hörte auf meine Mutter. Ich sank auf die Knie, streckte die Hände nach oben und ich sagte: Gott, du bist sicher wütend auf mich. Ich schaffe es nicht mehr allein. Ich kann es einfach nicht. Und ich fing an zu weinen. Alles kam heraus. Ich weinte wegen der Abtreibung, wegen all der Typen, wegen meinem Vater, wegen meinen Kindern. Ich ließ einfach alles raus. Ich entschied mich für Jesus an diesem Abend. Am nächsten Morgen kamen 2 Anrufe mit Jobangeboten. Gleich am nächsten Tag. Aber noch wichtiger war, ich wusste, dass Gott mich erhört hatte und dass er nicht wütend auf mich war. Ich hatte seine Gnade und sein Erbarmen nicht überstrapaziert. Ich kam nicht in die Hölle. Das war wichtiger als die Jobangebote. Denn plötzlich veränderten sich meine Perspektive und mein Blick auf die Dinge. Und ich verstand, wie beharrlich er mir nachgegangen war.
5: Dana suchte sich eine Kirche, geht dort heute regelmäßig hin und inspiriert andere mit ihrer Geschichte. Seit sie ihr Leben Jesus anvertraute, glaubt sie an die Zustimmung und Liebe eines himmlischen Vaters. Heute ist ihr nur noch seine Anerkennung wichtig.
4: Auch wenn mein irdischer Vater mich enttäuscht hat, war mein himmlischer Vater bei mir all die Zeit. Heute kann ich hier aufrecht stehen, fest in meinem Glauben und anderen Frauen und Kindern selbstbewusst und mutig sagen, wer ihr wahrer Vater ist, selbst wenn ihre irdischen Eltern sie im Stich gelassen haben.
0: Dana und auch Katharina aus unserer ersten Geschichte haben ihre gewalttätigen Partner verlassen. Katharina erzählte, dass sie vorher nicht glaubte, dass dies mit ihrem christlichen Glauben vereinbar sei, denn, sagt die Bibel nicht, was Gott zusammengefügt hat, soll der Mensch nicht scheiden? Mehr dazu von Andreas.
1: Manchmal möchte man eisern an einer Sache oder auch einer Ehe festhalten, obwohl alles, was unser logisches Denken sagt oder was gute Freunde raten, dagegen spricht. Und vielleicht möchten auch Sie jetzt den Blick auf Ehe einwenden, dass Gott ja durchaus sagt, der Mensch solle nicht scheiden, was Gott zusammengefügt hat. Zur Zeit Jesu war es offenbar gebräuchlich, dass gerade Männer sich aus verschiedensten Gründen von ihrer Frau haben scheiden lassen. Die Erlaubnis, die Mose den Israeliten wegen ihrer Hartherzigkeit einräumte, hatten sie leichtfertig missbraucht und Scheidung zu locker gehandhabt. Jesus rückt das zurecht. Er sagt, Scheidung ist dann möglich, wenn es keinen anderen Weg mehr für ein Ehepaar gibt, weil Versöhnung und ein Leben miteinander nicht mehr möglich sind. Jesus macht zudem klar, dass das Fremdgehen eines Partners, also der Ehebruch, die Ehe quasi schon aufgelöst hat. Es gibt also Umstände, unter denen Jesus anerkennt, dass Scheidung ein legitimer Ausweg ist. Und körperliche wie seelische Gewalt gehören meiner Meinung nach dazu. Dennoch kommt es vor, dass gerade der leidende Ehepartner sogar trotz psychischer oder körperlicher Gewalt oder Affären des Partners an der Ehe festhält. Man möchte sich biblisch korrekt verhalten, den moralischen Anspruch erfüllen. Dahinter verbirgt sich aber oft eine große Angst, es eventuell ohne den Partner nicht zu schaffen oder die letzte Sicherheit aufzugeben. Oder man möchte sich die schamvolle Niederlage, dass die Ehe gescheitert ist, einfach nicht eingestehen und denkt, man könne den Partnern doch irgendwie noch retten, wenn man ihn nur genug liebt. Ich hoffe, Sie verstehen mich richtig. Es ist also natürlich im Sinne Jesu, eine Ehe nicht leichtfertig zu beenden. Es ist wichtig, mehrere Chancen zu geben, es noch einmal miteinander zu versuchen. Dafür ist Vergebungsbereitschaft nötig. Aber es kann einen Zeitpunkt geben, an dem deutlich wird, dass sich nichts mehr ändern wird. Dass die Ehe dem missbräuchlichen Partner nur noch als Fassade dient, um einen gewaltsamen oder ausschweifenden Lebensstil fortzuführen und der Schaden für einen selbst und für die Kinder immer größer wird. Falls Sie dieses Thema anspricht und Sie nicht sicher sind, an welchem Punkt Sie in Ihrer Ehe stehen, möchte ich mit Ihnen beten. Herr, du sagst in deinem Wort, dass wir keine gemeinsame Sache mit der Finsternis machen sollen, aber auch, dass das Licht in der Finsternis scheint und wir Böses mit Gutem vergelten sollen. Ich bitte dich um Weisheit, das eine vom anderen zu unterscheiden und um den Mut, deinen Weg zu gehen. Danke, dass du gerade in den schweren Zeiten mit uns gehst und uns leitest. Amen.
2: Falls Sie persönlich mit jemandem beten möchten, die Gebetshotline ist jetzt geschaltet. Für Deutschland wählen Sie 040 1818 8800. Für Österreich lautet die Nummer 0049 40 1818 8800 und für die Schweiz 044 57 50 270.
1: Nach 18 Jahren hat Angie die Kraft, ihre Ehehölle aus emotionalem Missbrauch und Manipulation zu verlassen. Endlich kann sie das tun, was ihr lange verboten war.
6: Als passionierte Wanderin liebt Angie es, draußen unterwegs zu sein.
7: Ich liebe die Natur. Dort in der Stille verbringe ich viel Zeit mit Gott. Wunderbar.
6: Es gab eine Zeit, in der sie sich hilflos fühlte und unsicher war, welchen Weg sie einschlagen sollte. Damals, mit 39, hatte sie eine 18-jährige toxische Ehe hinter sich und musste mit zwei Kindern neu anfangen.
7: Ich durfte in meiner Ehe die Bibel nicht lesen, nicht in die Kirche gehen. Als ich ihn verließ, ging ich als erstes in den Gottesdienst, um zu danken und zu beten.
6: Ohne Berufserfahrung fiel es Angie nicht leicht, einen guten Job zu finden. Trotz ihrer geringen Einkünfte spendete sie.
7: Von meinem ersten Lohn an spendete ich. Ich wusste, dass Gott in Malachi 3 sagt, prüft mich, und er mich also segnen würde. Mir blieb nichts, als mich zu verlassen auf meinen Herrn.
6: Als ihr Chef sie bat, Kunden zu belügen, entschloss Angie sich, dort zu kündigen, obwohl sie nicht wusste, wie sie die Familie versorgen sollte.
7: Wie soll ich für die Kinder und unseren Unterhalt aufkommen? Ich hatte Angst.
6: An dem Tag besuchte Angie den Abendgottesdienst ihrer Kirche. Dort kam unerwartet einer der Kirchenvorstände auf sie zu und sie unterhielten sich.
7: Er kannte mich nicht, aber am Ende sagte er, Gott will, dass du weißt, morgen wird deine Nacht zum Tag.
6: Auf dem Rückweg dachte sie über diese Worte nach.
7: Mein Kopf lief auf Hochtouren. Dann hörte ich den Herrn sagen, wie wäre eine Kita? Daran hatte ich noch nie gedacht. Ich öffnete die Bibel bei Jeremia 17 und dort stand sinngemäß, wenn du tust, was ich dir rate, werde ich dir Gutes tun. Also sagte ich, okay.
6: In kürzester Zeit spendeten Bekannte Zubehör und Ausrüstung. Angie konnte anfangen.
7: Am Dienstag darauf hatte ich alles, was ich für die Kita brauchte. Ich wusste, dass er mir Erfolg bescheren würde.
6: Angie eröffnete die Kita bei sich zu Hause. Die Kita rentierte sich und schnell gab es eine Warteliste. Angie spendete weiter und erlebte dabei Erstaunliches.
7: Ich konnte meine monatliche Spende erhöhen und merkte, je mehr ich spendete, desto mehr gab Gott mir zurück. Meine Finanzen wuchsen und wuchsen.
6: Angie sagt, dass Gott ihr auch bei Problemen half.
7: Mein Haus brauchte ein neues Dach, das mehrere tausend Dollar kostete. Ich wusste nicht, woher das Geld kam. Es war da. Ich zahlte, kein Problem. Ich weiß nicht, wie er das macht.
6: Nachdem sie die Kita 28 Jahre geleitet hatte, ging Angie 2012 in den Ruhestand. Und auch jetzt spendet sie weiter.
7: Es fühlt sich gut an, Menschen zu helfen, die sich nicht selbst helfen können. Ich gebe Gott etwas zurück. Er gab mir so viel. Gottes Wege wirken oft nicht logisch, weil sie nicht wie unsere Wege sind. Aber im Rückblick sieht man, ah, natürlich, jetzt verstehe ich. Wenn am Monatsende das Geld nicht reicht, nimm 10%, spende es und warte, was passiert. Er wird dich nicht enttäuschen.
0: Die kleine Emily aus Guatemala wurde mit einer Lippenspalte geboren. Die Mutter ist verzweifelt, denn eine Operation ist für die Familie unerschwinglich.
2: Emily wurde mit einer Lippenspalte geboren. Ihre beiden älteren Geschwister sind gesund. Ihre Mutter Kimberly bedeckt außer Haus Emilys Gesicht, damit niemand sie anstarrt.
8: Die Leute sagen, ich habe eine Sünde begangen und Gott hat uns mit ihr bestraft. Aber egal, wie sie aussieht, wir lieben sie doch.
2: Ihr Vater Julio ist Wachmann in einer anderen Stadt.
8: Sein Lohn reicht nur knapp für Lebensmittel. Es gibt Zeiten, in denen wir nichts zu essen haben.
2: Kimberly sucht nach Menschen, die helfen können, doch immer wurde sie abgewiesen.
8: Das war schrecklich. Ich hatte das Gefühl, dass Emily für sie nicht wichtig war.
2: Dann traf sie auf Operation Blessing. Emily wurde erst zu einer Zahnspezialistin gebracht, die Zähne und Zahnfleisch korrigierte. Dann wurde eine kostenlose OP organisiert, um die Lippenspalte zu korrigieren. Die OP lief gut und nun hat Emily ein neues Lächeln.
8: Jetzt kann sie normal essen und sieht wunderschön aus. Ich danke Ihnen.
0: Wie schön, dass Emily die notwendige Hilfe erhalten hat.
1: Ja, das finde ich auch. 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
0: Das war's für heute, liebe Zuschauer. Wir hoffen, es hat Ihnen gefallen.
1: Und falls ja, freuen wir uns, wenn Sie uns in Ihrem Freundeskreis weiterempfehlen und dann natürlich auch beim nächsten Mal wieder mit einschalten.
0: Wir sagen an dieser Stelle nochmal ganz herzlich Danke für alle, die uns mit Gebet und Spenden unterstützen. Wir würden ohne Sie nicht existieren. Danke.
1: Ja, dann auf Wiedersehen und alles Gute.
0: Tschüss, bis zum nächsten Mal.

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1: Ich weiß nicht, wie ich die Bibel richtig lesen sollte. Das hat mir kürzlich ein Mann gesagt, der bei mir im Beratungsgespräch war. Dieser Mann, der ist auf der Suche nach Gott und kürzlich hat ihm jemand so eine Bibel geschenkt. Aber er findet irgendwie einfach nicht so den Zugang zu diesem Buch. Es ist ihm zu dick. Er weiß nicht, wo er anfangen soll zu lesen. Muss er alles wörtlich nehmen? Und überhaupt, ist die Bibel nicht voller Widersprüche? In diesem Video zeige ich dir, wie man die Bibel richtig liest. Bleib dran! Mir würden die Worte fehlen, dir zu beschreiben, wie Honig schmeckt. Aber das muss ich dir gar nicht beschreiben, denn du weißt es. Genauso verhält es sich mit der Bibel. Es ist schwer, in Worte zu fassen, wie es sich anfühlt, in

der Bibel zu lesen. Wie es sich anfühlt, Gott in diesem Buch drin persönlich zu begegnen. Wie diese Worte lebendig werden und direkt in dein Herz hineinsprechen. Wer es schon mal erlebt hat, der weiß, wovon ich rede. In der Bibel zu lesen, das fühlt sich an wie Honig im Mund. Es ist etwas, das deiner Seele einfach gut tut. Der Mensch, der braucht ja nicht nur Nahrung, Kleidung und ein Dach über dem Kopf. Der Mensch braucht die persönliche Begegnung mit Gott, mit seinem Schöpfer. Und in der Bibel begegnest du Gott persönlich. Es gibt viele Gründe, warum es sich lohnt, in der Bibel zu lesen. Die Bibel ist ein Licht auf deinem Weg. Sie macht dich klug. Sie zeigt dir, wo du in deinem Leben mal wieder so richtig daneben liegst. Sie hilft dir, ein besserer Mensch zu werden. Und sie erzieht dich, damit du das tust, was Gott gefällt. Es gibt viele Gründe, warum es sich lohnt, in der Bibel zu lesen. Aber der allerwichtigste Grund ist, in der Bibel begegnest du Gott persönlich. Gott lässt sich in der Bibel finden. Wenn du also, wie dieser Mann, von dem ich dir eingangs erzählt habe, auf der Suche nach Gott bist, dann fange an, in der Bibel zu lesen. Um mit Gott in Beziehung zu treten, um Gottes Kraft zu erleben, muss in deinem Herzen Glaube entstehen. Und Glaube entsteht durch das Wort Gottes, durch das, was in der Bibel steht, was Gott zu uns in der Bibel sagt. So, also das mal so als Eröffnungsplädoyer. Lies die Bibel. Nun gut, sagst du, aber welche Bibel ist denn nun die richtige? Es gibt ja besonders im deutschen Sprachraum x unterschiedliche Bibelausgaben mit unterschiedlichen Übersetzungen. Gerade von meinen muslimischen Freunden höre ich oft den Mythos, ach, die Bibel, die ist ja gar nicht vertrauenswürdig, weil da steht in jeder Ausgabe wieder etwas anderes. Lass mich dir erklären, was es damit auf sich hat. Die Originalbibel, die wurde ja in hebräischer und griechischer Sprache geschrieben. Und da die allerwenigsten von uns Hebräisch oder Griechisch verstehen, muss die Bibel ins Deutsche übersetzt werden. Beim Übersetzen gibt es nun zwei unterschiedliche Vorgehensweisen. Entweder ich übersetze die Bibel so, dass sie möglichst Wort für Wort das wiedergibt, was in Hebräisch oder Griechisch steht. Der Nachteil dabei ist, dass diese Übersetzungen dann etwas sperrig zu lesen sind. So als würdest du als Laie eine Fachzeitschrift von Ärzten oder Computerprogrammierern lesen. Das würdest du nicht so gut verstehen. Die zweite Vorgehensweise ist, ich übersetze die Bibel so, dass der deutsche Text möglichst einfach und verständlich zu lesen ist. So wie zum Beispiel die Bild-Zeitung oder wie mein Lieblingsroman. Der Nachteil dabei ist, dass diese Übersetzung dann nicht mehr so nahe am Original ist. Nicht mehr Wort für Wort aus dem Griechischen übertragen wird. Da werden dann auch schon mal Sachen vom Übersetzer rein interpretiert, damit man das besser versteht. Die Frage ist nun nicht, gibt es eine richtige oder eine falsche Übersetzung? Die Frage ist, welche Übersetzung ist für dein Bedürfnis die richtige? Wenn du beim Bibellesen ein Einsteiger bist oder wenn dir die deutsche Sprache Mühe macht, dann solltest du dir eine einfache Übersetzung kaufen. Einfache Übersetzungen, das sind zum Beispiel die Hoffnung für alle, die ich hier habe, oder zum Beispiel die Neues Leben-Ausgabe. Wenn du jedoch ein fortgeschrittener Leser bist, dann würde ich dir eher eine genauere Übersetzung, wie zum Beispiel die Lutherbibel oder die Elberfelder Bibel, empfehlen. Nun sagst du, okay, jetzt weiß ich zwar, welche Bibel

0: da auch hinzuschauen. Aber das ist ja auch ein Prozess,
1: ja.
0: Ja, am Ende des Tages.
1: Voll gut. Ich habe es gerade schon gesagt, mich würde interessieren, du bist erfolgreich, oder? Wie definierst du Erfolg für dich?
0: Leben besteht aus vielen Bereichen.
1: Ja.
0: Nur Zerbruch, nur Chaos, nur Verletzung. Ja, wenn du das, was in dich hineingeht und wo es einfach fließt, sage ich mal, ja auch ein Stück weit an. Und das ist Erfolg, ja. Wenn du irgendwann stehst und sagst, okay, es geht zu Ende,
1: ja,
0: und sagst, okay, ich habe alles herausgeholt, das ist.
1: Cool, richtig cool. Ich glaube, da können wir was mitnehmen. Wir sind auch schon am Ende unseres Gesprächs angekommen. Lieber Micha, ich danke dir für deine Zeit. Ich weiß es zu schätzen. Du hast ein extrem...
0: War viel zu kurz irgendwie.
1: Ja, du kannst ja nochmal kommen.
0: Okay.
1: Du hast ein extrem busy life, ja, wie man sich vorstellen kann. Und dass du trotzdem hier vorbeikommst in unseren bescheidenen Räumen, finde ich stark. Ihr Lieben, wir gehen weiter zu Boppys Weisheiten. Boppy, unser Thema ist ja The Road to Success, erfolgreiches Leben führen, oder? Und du bist ja auch erfolgreich, oder? Du bist erfolgreicher Family Guy, du bist erfolgreicher Autor, du bist erfolgreicher Redner. So, du kriegst schon einiges hin. Jetzt habe ich aber gehört, das hast du mir eigentlich selber erzählt, dass du seit neuestem Jahr angefangen hast, irgendwie die Hühner zu halten. Und da bist du jetzt das erste Mal so richtig eigentlich misserfolgsmäßig unterwegs. Die sterben dir irgendwie alle weg. Wie gehst du mit diesem Misserfolg um? Das würde mich interessieren, bevor du uns dann wirklich in deine Inspiration mit reinnimmst. Danke, Bob, ich bin gespannt.
2: Ja, lieber Flo, diesen Hühner-Misserfolgsschuh kann ich mir jetzt leider doch nicht, bei aller Freundschaft nicht anziehen lassen. Tatsächlich hatten wir mal einfach so Hühner gekriegt, die standen vor der Haustür und eines lag dann mal da oben im Hühnerstall eher so ein bisschen steif rum. Das war Winter, sehr kalt. Wir haben es dann warmherzig in unsere Küche aufgenommen, wo es wieder aufgepäppelt worden ist von uns. Das lebt jetzt fröhlich und glücklich, wie so ein Huhn auch sollte. Und da ist es jetzt so, dass das eher eine Erfolgsgeschichte ist als eine Misserfolgsgeschichte. Ich habe mich da durch dieses neue Covid-Hobby, und es gibt dümmere Hobbys als Hühner, ich habe mich durch dieses Hobby auch inspirieren lassen, über die großen Lebensfragen nachzudenken. Also die jetzt nicht gerade so groß wie, was war zuerst das Huhn oder das Ei, sondern eher die Liga, was ist eigentlich ein Huhn und was ist ein Ei? Also wenn ich so einen Hühnerstall gucke, dass ich da wirklich auch den Unterschied erkenne, das ist am Anfang, wenn man so beginnt, nicht ganz so einfach. Ich habe dann aber so ganz simple Tests entwickelt, zum Beispiel wenn man es drückt und es gackert vorne, dann ist es tendenziell eher mit größter Wahrscheinlichkeit, möglicherweise, ohne mich jetzt zu weit hinauslehnen zu wollen, eher ein Huhn. Ja? Oder wenn es zu Boden fällt und so versprotzt, wie der Schweizer zu sagen pflegt, dann ist es wahrscheinlich eher ein Ei. Wobei das mit dem Versprotzen hat schon auch ganz stark mit der Aufschlagsgeschwindigkeit zu tun. Also wenn dann die Fläche größer wird und farblich ein bisschen anders, dann kann es schon auch mal ein Huhn sein. Aber das sind so die Dynamiken, hat nichts mit Misserfolg zu tun, muss ich wirklich hier laut sagen, sonst habe ich dann ganz schnell mal Veterinäramt oder irgendeine Tierschutzbehörde bei mir in der Küche stehen, will ich nicht. Diesen Tierchen geht es ganz, ganz gut. Ja, die leben glücklich, die strahlen übers ganze Gesicht. Ja. Was ist Misserfolg? Wie gehe ich mit Misserfolg in meinem Leben um? Ich habe tatsächlich natürlich auch Misserfolg, das ist so. Und es ist ja so, dass niemand Misserfolg mag. Also ich kenne kaum jemanden, es gibt ja immer jemanden, aber ein paar Misserfolg-Nerds, die lieben das, die feiern das. Aber die meisten sagen nicht, oh cool, das Leben hat mich jetzt wirklich hart von der Seite erwischt oder hat mir so richtig eins in die Fresse gedrückt. Ich feiere das hart, wie toll das ist. Normalerweise möchte man Erfolg haben. Das Problem ist, und da möchte ich jetzt gerade so ein spoilern, wenn man für Erfolg lebt, das ist eben diese ganze Herausforderung. Wenn man für Erfolg lebt, wird man auch am Misserfolg irgendwann ersticken. Menschen, die für Applaus leben, werden an der Kritik von Menschen ersticken. Und das ist mein Spoiler. Ich glaube, erfolgreich leben hat eben nicht damit zu tun, mit diesen Erfolgszielen, die wir uns setzen, die wir dann erreichen, weil die nur oft nur punktuell so ein Erfolgsgefühl, ein Zufriedenheitsgefühl geben, manchmal Monate, manchmal Stunden, manchmal Jahre, aber grundsätzlich hat für mich erfolgreich leben mit einem Grundrauschen der Dankbarkeit zu tun. Das ist für mich, ja.

so wirklich, das ist für mich so ein Zeichen von Erfolg. Der Zeitgeist ist ja auch eine Erzählung, was verspricht uns Erfolg, was generiert Erfolg. Das ändert sich immer mal wieder, ist auch eine subjektive Sache. Die einen sagen Erfolg, auch vielleicht früher, oder hat vor allem mit heiraten, Kinder kriegen, Häuschen haben, sozial und finanziell safe sein, das hat, ist eine Erfolgsstory. Vielleicht würde heute die Zeitgeist-Erfolgsstory anders lauten oder auch bei dir und du sagst, nee, das ist gar nicht so mein Ziel. Erfolgreich sein heißt für mich vor allem möglichst viele verdienen und gleichzeitig möglichst wenig arbeiten, also möglichst viel Selbstverwirklichen ist mein Erfolgsziel. Und das sind verschiedene Erfolgsstories. Tatsache ist, ich würde behaupten, glücklich ist man eben nicht, wenn man diese Erfolgsziele erreicht. Das sind immer nur so partielle hormonsgesteuerte Glücksgefühle. Ich glaube, dass Glücklichsein damit zu tun hat, dass man herausfindet, wie kann ich eben Zufriedenheit erlangen, ohne ständig irgendwelche Schwellen überschreiten zu müssen. Wie habe ich irgendwo ein Glücksgefühl in mir, das nicht abhängig ist von äußeren Einflüssen? Dass da eben nicht eine Korrelation besteht und ich ständig ins Tief fall, weil mal irgendwo ein Misserfolg kommt. Ich möchte misserfolgsunabhängig, glücklich, zufrieden und dankbar leben. In meiner Jugend habe ich immer auf so Ziele hingelebt. Ich wollte endlich 16 sein, dann wollte ich endlich 18 sein, kann man Auto fahren, coole Sache. Dann vielleicht mal eine Freundin haben, dann heiraten. Freundin vielleicht schon vor 16 wäre toll, gell? Und dann heiraten und dann Kinder kriegen, vielleicht mal ein Häuschen oder einen coolen Job. Oder diese Prüfung muss ich unbedingt schaffen, dann ist es, oder diese Ausbildung, wenn ich das habe. Und so weiter. Und man merkte, du kannst das ganze Leben lang diesem Leben nachjagen und du wirst dabei das Leben verpassen. Das ist ein Fakt, den habe ich gemerkt. Den will ich gar nicht. Ich möchte mit dem Grundrauschen der Dankbarkeit unterwegs sein. Martin Schleskin, Geigenbauer, hat gesagt, ich schütze meine Seele nicht mit Zufriedenheit, ich schütze sie mit Dankbarkeit. Es ist eben nicht das immer zufrieden sein wollen, das kriegen wir gar nicht hin, sondern ich schütze sie mit Dankbarkeit. Und der Paulus hat gesagt, hey, sei dankbar in allen Belangen. Das klingt unglaublich steil, unglaublich unerreichbar, aber für mich ist es so ein Grundrauschen der Dankbarkeit, das ich haben möchte, wenn ich auf mein Leben blicke, wenn ich in die Welt blicke, dass das mir nicht abhanden kommt, dass ich dankbar bin über mein Leben und dass ich eben dann auch in Momenten, wo ich etwas verliere, zum Beispiel Dinge, die ich unglaublich lieb gehabt habe, dann, das ist schmerzhaft und das darf auch schmerzen und das muss man nicht überspülen, diesen Schmerz, aber dass ich dann sagen kann, ich bin dankbar, dass ich das überhaupt mal haben durfte und dass ich es so lieb gewinnen durfte, dass ich es jetzt vermissen kann. Also für mich hat Erfolg eine ganz spannende Beziehung, einen ganz spannenden Zusammenhang mit Dankbarkeit. Und da ist meine Frage, hast du es geschafft, auf diese Art und Weise erfolgreich zu sein? Oder was ist deine Definition von Erfolg?

0: Vielen, vielen Dank, Claudia, für den mega starken Song. Für mich eine der stärksten Interpretationen, die ich jemals von You Say gehört habe. Einfach mega krass. Danke, Bobby, auch für deine Inspiration. Immer wieder gut, deine Gedanken zu hören. Retalks ist übrigens eine Produktion von Campus für Christus. Und als Campus für Christus haben wir die Vision, Räume zu installieren, in denen Menschen Gottes Liebe begegnen. Wir haben ja heute schon mal von einem Raum gehört, nämlich mutig und stark, wo Jugendliche empowered werden. Und genau darum geht es auch bei Shine, unserer Schülerarbeit. Und die möchte ich euch ganz kurz vorstellen. Clip ab.
1: 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He's immortally graceful. He's infinitely powerful. And he's impartially merciful. That's my King. 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That's my King. His life is matchless. His goodness is limitless. His mercy is everlasting. His love never changes. He's invincible. He's irresistible. I'm trying to tell you, the heavens of heaven cannot contain him, let alone a man explain him. You can't get him out of your mouth. Well, I wonder if you know him. Do you know my King?
0: Bei mir ist jetzt Mitch von Shine. Mitch ist die Shine Academy Leiterin. Mitch, ich fände es nice, wenn du uns mal so ein bisschen in die Gesamtvision von Shine mit reinnimmst.
2: Richtig gerne. Wir von Shine, wir träumen davon, dass junge Christen und Christinnen in ihren Schulen aufstehen und Gottes Liebe sichtbar machen. Dass sie der Not, die es vor Ort gibt, begegnen. Dass sie für die da sind, die niemanden haben. Dass sie denen zuhören, die nicht zu Wort kommen. Und einfach Hoffnung an ihre Mitschüler und Mitschülerinnen bringen.
0: Das hört sich doch mal mega nice an. Mitch, du hast auch noch ein konkretes Projekt mitgebracht. Fände es nice, wenn du uns das auch noch mal ganz kurz vorstellst.
2: Yes, gerade haben wir eine Kampagne gestartet, die genau das tun soll, Hoffnung bringen. Sie trägt den Titel Hype Jesus, was Come so viel on. Bedeutet wie feiert Jesus. Dabei verschenken wir modisch designte T-Shirts mit der fetten Aufschrift Hype Jesus. Und die sollen dazu dienen, über Jesus ins Gespräch zu kommen. Wir ermutigen die T-Shirt-Träger und Trägerinnen dazu, einfach und natürlich mit ihren Freunden zu teilen, was für sie persönlich Jesus bedeutet. Und bisher haben wir sogar schon über 800 T-Shirts rausgeschickt, die jetzt getragen werden, wodurch der Name, der wirklich Hoffnung bringt, bekannt gemacht wird.
0: Sau stark. Mitch, ganz kurz, was genau braucht ihr, um das Projekt jetzt noch größer zu machen?
2: Wir brauchen deine Unterstützung. Wenn du die junge Generation auf dem Herzen hast und mit uns diese Bewegung bauen willst, dann würden wir es lieben, wenn du uns unterstützt. Und unter dieser Verbindung kommt deine Unterstützung zu uns.
0: Yes, also Mitch hat eigentlich alles gesagt. Ich fände es stark, wenn wir als Real Talks Community da voll mit reingehen und jungen Menschen helfen, Gottes Liebe in die Schulen reinzutragen. Das ist doch mal crazy. Danke für alle Unterstützung, die ihr gebt. Ihr findet die Kontodaten jetzt eingeblendet und natürlich auf unserer Homepage realtalks.show. Dort solltet ihr immer vorbeischauen, wenn ihr uns eine Nachricht hinterlassen wollt oder eine Meinung mitteilen wollt oder auch positives Feedback geben wollt, seid ihr natürlich dort herzlich willkommen. So, Friends, wir sind am Ende unserer Folge angekommen. Ich persönlich bin wieder platt. Ich bin begeistert über die tiefe Inspiration, die wir von unseren Gästen bekommen haben. Für mich ist klar geworden, dass Erfolg so viel mehr ist, wie wir uns das manchmal landläufig so vorstellen. Erfolg hängt ganz stark von der Perspektive des Einzelnen ab. Mich hat's inspiriert. Ich hoffe euch auch. Und ich wünsche euch noch einen richtig starken Abend. Gottes Segen. Und ich freue mich auf nächsten Monat. Und ich hoffe, ihr seid wieder dabei. Peace out.
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1992 hatte meine Frau die erste Krebserkrankung, und zwar Brustkrebs. Und die Diagnose war eindeutig, also die Brust wurde entfernt. Dann hatte sie fast 20 Jahre Ruhe. Dann kam der tödliche Krebs, also mit der Aussage des Arztes, Sie sterben, machen Sie sich noch ein paar schöne Wochen. Und aus dieser Aussage sind 3,5 Jahre geworden, durch Gottes Gnade. Ich bin um 4 Uhr aufgestanden, habe die Arbeiten gemacht, weil das große Haus da war, habe gekocht, habe geputzt, habe gewaschen, habe eingekauft und war immer bei meiner Frau. Und sie konnte ja gar nicht mehr. Ja. Und dann erst jede Woche ins Krankenhaus zur Chemo. Und in diesen 3 Jahren, wo diese Chemo lief, war ich der einzige Mann, leider, der bei seiner Frau gesessen hat. Sonst waren die Männer, die haben sich alle vom Acker gemacht. Ich habe mich völlig für meine Frau aufgegeben. So kann man das vielleicht beschreiben. Völlig aufgegeben. Ich würde es heute wieder so machen. Genauso. Es war es mir wert. Es war meine Liebe, ist meine Liebe und wird es auch immer bleiben. Ohne Glauben hätte ich das alles nicht machen können. Ohne Glauben, das ist der Anker in meinem Leben. Ja. Und hätte ich auch meine Frau nicht begleiten können. Das geht nur im Glauben und im Vertrauen an Gott. Ich habe gedacht, wenn es im Radio was gibt, muss es im Fernsehen auch sowas geben. Dann bin ich einfach die Programme rauf und runter. Ja, das war's, liebe TV. Aktiv habe ich das nach dem Tod meiner Frau gemacht. Ja. Dann war das mein Sender. Das war ein Anker. Ja. Der hat mir Trost gegeben, Zuversicht und Hoffnung. Ja. Das wäre gar nicht anders gegangen. Ich schaue mir dann die Programme an, Gottesdienst vor alle Dinge. In der Corona-Zeit war das ganz, ganz wichtig. Ich konnte mir ja nicht in den Gottesdienst gehen. Ja. Predigte, da ist mir es auch egal, ob das katholisch war oder evangelisch, freikirchlich. Gemeinschaft spielt keine Rolle. Und so ist das beim Sender. Ganz einfach. Ich bin nicht mit allem einverstanden, ja. Ist klar. Aber wir glauben an einen Gott. Der ist nicht katholisch, der ist nicht evangelisch, der ist nicht freikirchlich, das ist nur einer. Die Freude, die ich im Herzen habe, will ich weitergeben. Ich mache auch Reklame. Wenn ich mal essen gehe, wissen die ganz genau, um 12:30 bin ich verschwunden. Und wenn das Essen nicht da ist, gehe ich. Und dann mache ich das Fenster auf, die Tür, und dann singe ich zur Freude der Mitbewohner. 1,5 Stunde jeden Tag.

0: Das gibt Freude und ich bekomme dann auch Antworten von den Bewohnern. Die schreiben mir Briefe. Es gibt natürlich auch welche, naja, es gibt solche und solche.
1: Friede mit dir.
0: Wenn ich vom Einkaufen mit meinem Wagen komme, da stehen Leute bei mir im Auto. Und erst sage ich, ist was passiert? Ja? Denkt man. Nee, was ist denn das? Das ist Bibel.tv. Ein Sender fürs ganze Leben. Ja? Und dann erzähle ich dann davon. Ein Begeisterer für Bibel.tv. Weiter erzählen, beten, spenden. Ja? Und das freut mich, wenn da jemand steht. Also der Fisch fängt Menschen, nicht rumgedreht. Und anschließend ist er dann der Zweite an die Tür gekommen, um Reklame zu machen für das Beste im Leben. Wenn ich einen überzeuge, das reicht mir. Der eine überzeugt vielleicht noch jemand anders. Und so geht es dann weiter. Ich wünsche Bibel.tv, dass es so weitergeht mit den guten Sendungen und dass sehr viele Leute begeistert werden von Bibel.tv. Ich wünsche Bibel.tv nochmal die nächsten 50 Jahre. Also, und darüber hinaus.

0: Als ich dann aufgehört habe, war eigentlich gar nicht so das Schwierige, mit dem Fußball aufgehört zu haben, sondern es blieb eine Lücke zurück, ein Loch, diese Leidenschaft. Wo kann ich jetzt diese Leidenschaft leben?
1: Hallo und herzlich willkommen bei Bibel TV, das Gespräch. Fußball war lange ihr Leben. Damals ahnte sie noch nichts davon, dass ihr Leben sie eines Tages an eine andere Station führen würde, nämlich in ein Kloster. Sie ist heute Ordensfrau. Etwas haben beide Stationen aber gemeinsam. Es geht um Gemeinschaft. Es geht darum, dem größeren Ziel, sich selbst unterzuordnen. Was das heißt, davon erzählt sie uns heute. Herzlich willkommen, Schwester Bettina Behrens.
0: Ja.
1: Der Fußball, das war ja offenbar doch eine große Leidenschaft. Wie ist es dazu gekommen? Warum haben Sie damals Fußball gespielt? Das ist ja vermutlich in Ihrem, verzeihen Sie mir, Alter damals noch ungewöhnlicher gewesen als Frau, oder?
0: Ja, ich denke, ich sage immer, ich gehöre zur zweiten Gruppe der Pionierinnen vom Frauenfußball. Die erste Gruppe, das waren die, die erstmal darum kämpfen mussten, überhaupt Fußball spielen zu dürfen. Meine Generation hat dann mit der Bundesliga begonnen. Also wir sind damals in die Bundesliga aufgestiegen und ich denke mal, das war ein wesentlicher Schritt auch für den Frauenfußball.
1: Darf ich fragen, wann das war?
0: Mit der Bundesliga, das war 90, 91 so in den Jahren.
1: Das heißt davor, weil Sie sagten, Sie sind die zweite Generation der Pioniere davor, das waren die Mädchen, die einfach nur im Hinterhof gekickt haben. Oder was haben die gemacht? Was war die erste Generation?
0: Nee, es gab ja schon regionale, also es gab dann die Rheinlandliga bei uns oder Westfalen. Also die einfachen Bundesländer hatten schon ihre Ligen, aber es gab eben noch nicht der bundesweite Vergleich. Und wir haben damals mit der zweigeteilten Bundesliga begonnen. Es gab damals die Nord und auch die Süd.
1: Was hat Sie denn zum Fußball gebracht oder haben Sie da als Kind überhaupt nicht drüber nachgedacht? Das hat Ihnen einfach Spaß gemacht.
0: Ja, ich denke, ich habe irgendwann begonnen, mit den Jungs in der Nachbarschaft zu kicken und habe wohl dann gemerkt, dass es etwas ist, was ich richtig gut auch konnte. Ne, wo ich Erfolg hatte, wo ich auch Anschluss, Verbindung, Gemeinschaft erfahren habe, wo man einfach auch wusste, okay, nach der Schule oder selbst in der Schule, wir kicken.
1: War das in Ordnung oder hat irgendjemand in Ihrem Umfeld gesagt, komm, hör mal, du bist doch ein Mädchen, das tust du doch nicht?
0: Ja, ich denke, es war dann schon immer wieder der Vergleich auch, bist du ein Mädchen oder bist du ein Junge? Also es war dann schon immer so ein bisschen so noch die Fragestellung, ne? Weil es ist einfach, das Bild war, Mädchen spielen kein Fußball. In meiner Familie war es jetzt okay. Ich muss sagen, meine Patentante, die hat zur ersten Gruppe der Pionierinnen gehört. Meine Patentante hat auch Fußball gespielt.
1: Schauen Sie heute noch Fußball, wenn die Damen wie zuletzt bei den Europameisterschaften wieder so gut dabei waren?
0: Also ich habe die Europameisterschaft sehr interessiert verfolgt, vor allem weil ich finde, die haben einen fantastischen Fußball gespielt. Und die Atmosphäre war auch in England einfach großartig. Die Begeisterung der Menschen und ja, das hat schon viel Freude gemacht. Und da fühlt man sich schon immer noch Teil, weil Martina Voss ist meine Generation. Und ja, ich habe auch mal mit Martina Voss gespielt.
1: Sie waren auch mal in der Nationalmannschaft, ne, oder?
0: Ja, genau. Genau. Ich habe ein Länderspiel gemacht und das war damals auch mit Martina Voss. Und das ist auch eigentlich eine recht schöne Geschichte. Also das erste Mal, dass ich in Rom war, war halt, um dort Fußball zu spielen. Das war 92. Und es gehörte zum Teil des Programmes, dass wir halt auch zum Petersdom zum Obi et Orbi gingen.
1: Ah ja,
0: ja. Aber Glaube war mir damals noch nicht so wichtig.
1: Kann man das für die ganze Kindheit sagen, dass das Glauben nicht wichtig war? Zog sich das so durch als, na ja, vielleicht gibt es einen Gott, aber sonst hat das keine Bedeutung?
0: Ich bin also in der Eifel aufgewachsen und in einer sehr katholischen Gegend auch. Und meine Mutter war schon sehr gläubig und meine Familie auch. Und ja, und ich denke, Glaube gehörte einfach bei uns dazu. Es war Normalität. Es wurde täglich gelebt. Wir sind sonntags zur Messe gegangen. Und da gab es keine Frage, ob wir das wollen oder nicht. Es war einfach Teil, ja, unseres Aufwachsens. Und ja, und Glaube wurde für mich auch wichtig, dadurch, dass mein Vater ja verunglückt ist recht früh. Also ich habe ihn gar nicht kennengelernt. Er hatte, als meine Mutter mit mir schwanger war, einen Unfall und ja, einen Arbeitsunfall. Und irgendwie bin ich aufgewachsen in diesem Glauben, dass mein Vater im Himmel ist. Und also dann stellt sich auch gar nicht die Frage, gibt es einen Gott oder gibt es keinen Gott? Das war für mich irgendwo ein Anker und diese Gewissheit, mein Vater ist doch noch da.
1: Jetzt klingt das ja doch so, als wäre da ein ja, zumindest, wenn nicht gar ein tiefer Glaube, aber doch ein starker Glaube. Also ich meine, wenn man glauben kann, dass der Vater irgendwo da ist, dass er bei Gott ist, ist das ja nun doch ein starker Glauben. Weil Sie vorhin sagten, deswegen frage ich jetzt, dass der zu der Zeit, als Sie Fußball spielten und dann in Rom waren, bei Orbi et Orbi waren Sie, glaube ich, ne? Mhm. Dass Sie da nicht mehr sonderlich gläubig waren, hat das langsam abgenommen? Hat der Fußball dann an Größe gewonnen oder gab es noch anderes, was Sie getan haben?
0: Ja, für mich war Glaube oder war eigentlich in erster Linie eine Beziehung. Eine Beziehung zu diesem Vater im Himmel. Es hatte nicht so sehr damit zu tun, ja, ob ich jetzt sonntags zur Kirche gehe und in welcher Weise ich meinen Glaube praktiziere, sondern es war für mich wirklich eine tiefe Beziehung zu jemandem, der ja nicht anwesend ist, der nicht täglich für mich berührbar, anfassbar in dem Sinne ist, aber jemand, der doch da ist und jemand, der irgendwo auf mein Leben schaut, mit mir unterwegs ist, mein Leben auch lenkt und der einfach auch für mich da ist.
1: So wie Sie es jetzt erzählen, habe ich gedacht, es löst sich nicht auf. Meint sie jetzt den leiblichen Vater oder meint sie den himmlischen Vater? Gibt es da eine Deckung?
0: Ich glaube, das habe ich früher gar nicht so sehr differenziert. Mhm. Es war einfach ein Glaube an jemand, der nicht da ist. Und das ist auch irgendwo, was sich dann, ja, ja, ich habe eigentlich meinen Glauben entdeckt, als ich anfing, in der Bibel zu lesen, durch eine Freundin, die mir eine Bibel immer mit, ja, mir Bibeltexte geschickt hat und ja, mir die Beziehung auch wichtig war und ich mich so auch mit der Bibel dann befasst habe. Und ich diese, gerade die Abschiedsreden auch, ja, meditiert habe. Und
1: bei Johannes, die meinen genau, Sie an die Jünger?
0: Ja, mhm, genau. Okay. Und wo ja, viele Abschnitte es darum geht, der Dialog zwischen Jesus und dem Vater. Ja, ja. Und irgendwie hat es mich so berührt, dass ich dachte, das ist mein Leben. Und als ich dann in Orden eingetreten bin, und ich muss jetzt sagen, meine Ordensgemeinschaft, die Missionsschwestern vom kostbaren Blut, eine der wichtigsten Aussagen unserer Ordensgründerin ist, Gott ist mein Vater und ich bin sein Kind. Und irgendwo hat in dieser Verbindung mit Gott plötzlich hat das alles Sinn gemacht. Ne? Also plötzlich war da dieses Gegenüber in Gott. Ne? Also ich denke, es war irgendwo erstmal vielleicht eher mein leiblicher Vater, den ich aber nie kennengelernt habe. Und es ist für mich jetzt doch ja Gott, wer auch immer Gott ist. Ne? Ich meine, das ist auch, und von daher würde ich jetzt nicht sagen, das ist mein leiblicher Vater, sondern es ist wirklich jemand, der übergeordnet ist, ja, der Schöpfer ist.
1: So emotional würden Sie sagen, es ist immer eher der Vater als eine Mutter, oder was ist Gott für Sie, wenn wir schon gerade darüber sprechen?
0: Ich würde mal sagen, Gott ist ja so groß, Gott ist im Prinzip alles. Gott ist Vater, Gott ist Mutter, Gott ist das Universum. Und von daher möchte ich immer wieder aufpassen, dass ich Gott nicht einschränke. Natürlich ist einer meiner wichtigsten Anker immer, dass Gott mein Vater ist. Und trotzdem versuche ich ja auch mit wachsendem Glauben und mit wachsenden Lebenserfahrungen auch irgendwo Gott doch größer werden zu lassen.
1: Gehen wir noch mal kurz zurück, bevor wir gleich wieder auf den Orden und auf Ihre Glaubensvorstellungen kommen. Irgendwann haben Sie ja mit dem Fußball aufgehört. War das schon, weil Sie in den Orden eingetreten sind oder waren da noch viele andere Dinge zwischen? Weswegen haben Sie mit dem Fußball aufgehört?
0: Ich hatte immer eine Schwachstelle, das war mein rechtes Sprunggelenk. Und ich musste dann immer tapen und dann hatte ich eine Bandplastik, also eine Operation am rechten Fuß. Und der Arzt hat gesagt, ja, wir können da noch ein paar machen. Aber es ist vielleicht besser aufzuhören. Ne? Und ich habe da halt mit dem Tapen, das hat auch nicht so gut funktioniert, weil ich dann eine Klebstoffallergie und dann war halt die Entscheidung aufzuhören.
1: Das war sicher ein Schlag, oder?
0: Ja, natürlich war es irgendwo ein Schlag, weil, ja, sie sagen ja auch, Fußball ist nicht nur hinterm Ball herrennen, sondern es gehört auch Gemeinschaft. Also es ist doch so, dass das gesamte Umfeld irgendwo mit dem Sport auch dann zu tun hat. Also wir waren doch relativ viel auch unterwegs, wir haben mehrmals wöchentlich trainiert. Da war es schon irgendwo keine ganz einfache Entscheidung und Ja, und trotzdem war es für mich schon eine sehr klare Entscheidung, auch dann zu sagen, aufzuhören.
1: Darf ich fragen, war das damals alles noch amateurhaft oder konnte man schon davon leben?
0: Nee, es war amateurhaft.
1: War noch
0: Ich habe noch
1: Amateur. Sie hatten einen
0: gearbeitet.
1: anderen Beruf.
0: Ja.
1: Das heißt, Sie sind nicht in ein völliges Loch, also jedenfalls nicht in ein berufliches Loch
0: Nein.
1: gefallen. Aber irgendwann haben Sie die eine Gemeinschaft mit der anderen Gemeinschaft getauscht. Ist das so, kann man das so sagen, das ist ein Schlüssel, dass Gemeinschaft unheimlich wichtig ist? Also beim Fußball war sie es, aber eben jetzt auch dann in der Ordensgemeinschaft?
0: Wahrscheinlich schon, aber was noch wichtiger war, war einfach die Leidenschaft.
1: Ja, auch das findet
0: Also,
1: sich in beidem.
0: ja, ich habe mit Leidenschaft Fußball gespielt. Ich war mit Leidenschaft, ich war auch Spielführerin meiner Mannschaft. Ich habe mit Leidenschaft meiner Mannschaft auch gedient. Und als ich dann aufgehört habe, war eigentlich gar nicht so das Schwierige, mit dem Fußball aufgehört zu haben, sondern es blieb eine Lücke zurück, ein Loch, diese Leidenschaft. Es war einfach, ja, so dieser Schmerz. Okay, wo ist jetzt meine Leidenschaft? Wo kann ich jetzt diese Leidenschaft leben? Und das war schon eine längere Suche.
1: Also es hätte auch ein anderes Hobby sein können oder ein anderer Beruf,
0: Ja, ich habe
1: oder?
0: genau, ich habe dann überlegt mit dem Fußball. Ich hatte vorher auch, ich habe nicht nur Fußball gespielt, ich habe vorher auch die Leidenschaft zu Pferden gehabt und habe dann wieder Ferien auf dem Bauernhof gemacht und dachte, naja, vielleicht, das wäre mir viel lieber gewesen. So ein Leben auf dem Bauernhof und Pferde. Und das war schön, aber es knüpfte nicht mit der Leidenschaft. Ne?
1: Deswegen haben Sie es nicht gemacht. Weil, also erstmal sagen
0: Ja.
1: Sie, das hätten Sie viel lieber getan. Dann kam die spontane Frage natürlich, ja, warum haben Sie es dann nicht gemacht? Aber da fehlte die
0: Es
1: Leidenschaft,
0: fehlte
1: oder?
0: die Leidenschaft. Ne? Das war schön, aber es war irgendwo, es fehlt die Leidenschaft. Und dann kam mal halt durch eine Begegnung mit einer früheren ja, Klassenkameradin. Wir waren so die Sportskanonen bei uns in der Schule. Und die sind in den Orden gegangen. Ich habe sie viele, viele Jahre nicht gesehen. Und ja, und so kam irgendwo für mich die Berührung mit Orden. Und mein Leben, was ich dann führte, war gut, aber glaube ich, leidenschaftslos. Und dann habe ich halt gemerkt, dass in diesem Austausch mit ihr, ja, im Lesen der Bibel, in irgendwo wieder was andockt. Und ja, und so habe ich mich dann auf die Suche ja, gemacht und gedacht, naja, vielleicht mal so erstmal der kleine Weg, vielleicht irgendwie ein freiwilliges soziales Jahr, ne, mit einer Ordensgemeinschaft, was ich dann nie gemacht habe. Aber es war dann wieder so, dass ich spürte, okay, da geht meine Leidenschaft hin.
1: Ah ja, jetzt nehmen Sie es mir nicht übel, aber Missionsschwester vom kostbaren Blut. Waren die bei Ihnen in der Gegend sehr groß? Oder, also ich offen gestanden hatte noch nie etwas davon gehört. War das eine kleine Gemeinschaft? Warum nur ausgerechnet die? Also es gibt ja alles Mögliche. Benediktinerin, Dominikanerin, Franziskanerin hätten Sie werden können. Warum das?
0: Ich komme aus dem Bistum Trier und bei uns sind halt die weißen Schwestern sehr stark. Und ich bin auch zu den weißen Schwestern erst hingegangen. Und ja, und als ich dort war, hat mir die Kontaktperson, also die Schwester, hat mir einen Flyer in die Hand gedrückt, wo halt nee, das war ja Missionswerk Afrika oder so, ja. So, und hat gesagt, ja, sollte mir mal verschiedene Ordensgemeinschaften anschauen. Und so bin ich eigentlich eher auf Umwegen auch zu den Missionsschwestern vom kostbaren Blut gegangen, weil ich die eigentlich nie angeschrieben habe. Weil die sind in Paderborn und der Norden war nie so meine Richtung.
1: Leidenschaft, ja.
0: Und ich war dann auch bei den Tutzinger, Benediktinerinnen und ja. Und irgendwie hatte ich einen Brief von den Missionsschwestern vom kostbaren Blut bekommen. Ich habe halt an den Männerorden, an die Marienhiller geschrieben, die in Würzburg sind.
1: Ach, das ist der männliche Zweig.
0: Das ist der männliche Zweig. Ne? Und ja, und so kam halt dann Post von den Missionsschwestern vom kostbaren Blut. Und da war ein sehr persönlicher Brief drin. Und dann dachte ich, gut, okay, du fährst dann doch mal dahin. Und irgendwo, ja, spürte ich dort etwas von Heimat, ja, oder auch wieder gesagt, doch, das ist irgendwie ist dieser Ort, da gehöre ich hin.
1: Und deswegen sind Sie da auch eingestiegen. Sie haben begonnen, wenn ich das jetzt richtig in Erinnerung habe, haben Sie dann aber noch mal ein Päuschen gemacht. Also das heißt noch mal eine Unterbrechung gemacht. War das, weil Sie sich doch unsicher waren oder ja, die Berufung noch einmal stärken? Was war passiert?
0: Ja, ich glaube, es ist zum einen natürlich, ich bin ja hingegangen mit einer, zwar mit einer großen Leidenschaft und doch auch mit großen Zweifeln, weil ich hatte jetzt nicht so die übliche Karriere wie Messdienerin und Kirchenchor oder so, sondern ja, ich kam aus dem Fußball. Also ich fühlte mich eigentlich in der Kirche und in dem Ganzen, was im Orden war, fremd. Ne? Und trotzdem wusste ich, es ist mein Ort. Aber ich lebte halt schon lange in dieser Spannung. Und dann kommt halt auch, wenn man dann Gemeinschaftsleben erstmal wieder ja, beginnt oder versucht zu leben, wird man auch noch mal sehr mit sich selbst, kommt man in Kontakt. Ne? Und ich wurde dann halt auch krank. Ich habe einen Bandscheibenvorfall bekommen. Und ja, und so haben wir dann zusammen entschieden, dass ich erst auch noch mal weggehe.
1: Ah, okay. Aha, es hatte eher einen äußeren Grund, gar nicht unbedingt einen Berufungsgrund.
0: Ja.
1: Wie kamen all diese Stationen und was hat Sie dazu gebracht, zunächst mal endgültig Ja zum Orden zu sagen?
0: Ja, was mich endgültig dazu gebracht hat, Ja zum Orden zu sagen, ist einfach diese innere Überzeugung, dass es mein Leben ist. Wenn ich es auch oft nicht verstehe oder auch immer noch suche, und trotzdem bin ich dort am stärksten im Kontakt mit meiner Leidenschaft und mit dem, was mich begeistert. Und auch mit dem, was für mich einfach der Fixpunkt ist. Das ist Gott, mein himmlischer Vater. Und so glaube ich einfach, dass dieses Leben mir hilft, diese Beziehung am besten zu leben.
1: Mir fällt einfach nur gerade auf, darüber habe ich vorher nicht nachgedacht, aber Sie haben nie, glaube ich, Jesus Christus erwähnt. Mhm. Für Sie ist es immer Gott der Vater. Also ich erinnere mich an viele Gespräche, wo der Vater oder Gott immer so im Hintergrund war. Da geht es immer um diese lebendige Beziehung zwischen Jesus Christus. Aber Sie würden sagen, für Sie ist es eine Beziehung zu Gott.
0: Am Anfang habe ich erwähnt, dass ich die Abschiedsreden...
1: Stimmt. Doch nicht richtig zugehört.
0: Gelesen habe und ja. Da die Beziehung zwischen Gott. Und für mich ist Jesus ist der Weg zum Vater. Ja. Ne? Also ich glaube, ja, Jesus ist irgendwo wie eine Art Vorbild oder einer, der noch wichtiger der Richtung gibt. Mhm. Ne? Also und von daher ist Jesus für mich schon eine wichtige, ja, ein wichtiger Wegbegleiter. Mhm. Mhm. Und ja, wie so ein Leuchtturm auch. Ja, und trotzdem, ja, aber gerade auch um diese Tiefe, ich sage auch, was mir mitgegeben ist. Also ich denke, zur Berufung ist mir mitgegeben. Und mir wurde mitgegeben, dass mein Vater halt vor meiner Geburt tödlich verunglückt ist. Und ja, und zum Kind, was hat man früher einem Kind erzählt? Dein Papa ist im Himmel.
1: Ja. Ja.
0: Und ich glaube schon, dass ja, zu meiner Zeit sind noch wenige Kinder aufgewachsen ohne Vater. Mhm. Ja. Und da war schon irgendwo immer dieses Anderssein und dieses, ja, in vielen schwierigen Situationen auch, naja, wenn dein Vater leben würde, wäre sicher, dann wäre der da. Also ich hatte das perfekte Vaterbild. Ne? Also da gab es wahrscheinlich überhaupt nicht, das, was ich mir kreiert habe, war so dieser super Übervater.
1: Ja, ja. Und, klar, Sie konnten ihn idealisieren. Ne?
0: Ja.
1: Muss nicht mit der Realität abgleichen.
0: Ja, genau. Mhm. Genau.
1: Gut, also, jetzt sind Sie im Orden.
0: Ja.
1: Der hat auch einen Namen, das sind die Missionsschwestern. Da steht ja schon eine Botschaft hinter. Also das heißt, Sie sind schon auch zumindest traditionellerweise auf Mission ausgerichtet. Aber die Aufgabe, die man dann findet in der Gemeinschaft, wird ja durch andere Dinge wieder bestimmt. Das wird die Gemeinschaftsleitung wahrscheinlich im Gespräch mit Ihnen machen. Was kam da alles oder welchen Einfluss hatten Sie darauf? Und da konnten Sie Ihren Sport auch mit hineinbringen, den Fußball.
0: Ich war ja auch eine Zeit lang in Holland und da habe ich auch eine Mannschaft für eine kurze Zeit trainiert.
1: Als Schwester?
0: Als Schwester.
1: Ah ja?
0: Also ich wollte es eigentlich nicht. Da kam immer eine Mitarbeiterin und sagt, ja Bettina, hier, die Frauen suchen noch eine Trainerin. Also es war so eine Veteranenmannschaft. Ne? Und ich sage, nee, komm, will ich nicht. Und dann kam unsere Oberin und sagte, Bettina, das wäre doch schön. Ne? So hätten wir auch noch eine andere Verbindung zum Dorf.
1: Tatsächlich, die Oberin hat das
0: ja,
1: aktiv unterstützt.
0: Sie hat das schon sehr mhm. aktiv unterstützt. Ne? Und so habe ich halt dann auch eine Mannschaft trainiert. Und ja, Fußball ist einfach, und ich denke, das hat dann auch wieder etwas, eine Gemeinsamkeit mit dem Glauben. Fußball ist universal, ist auf der ganzen Welt mhm. und ist relativ einfach. Also man braucht nicht viel, man braucht jetzt noch nicht mal einen Ball. Man kann auch aus Plastiktüten oder aus irgendetwas einen Ball formen. Und so ist es einfach relativ einfach, wenn man irgendwo ist und man selbst die Sprache nicht spricht. Und man nimmt einen Ball und kickt da rum, dann ist die Verbindung ist schon da. Mhm. Und so glaube ich schon, dass Fußball immer auch mich begleitet hat. Nur irgendwie habe ich mich ein bisschen immer dagegen gewehrt, weil ich wollte ja jetzt nicht mehr Fußball, sondern ich wollte ja die Kirche und Orden. Und dabei habe ich, bevor ich eingetreten bin, hatte ich einen Traum. Und diesen Traum wollte meine Gemeinschaft wollte nur, dass ich Fußball spiele.
1: Das war in Ihrem Traum?
0: Das war in meinem Traum. Ja. Ne? Und im Traum habe ich dann gedacht, nee, ich bin verletzt und jetzt bin ich auch schon zu alt und alles. Ne? Also aber ich glaube schon einfach, dass es, ja, das, was mir mitgegeben wurde, ist nun mal auch der Fußball. Und halt auch natürlich auch die Leidenschaft. Ne? Und ich glaube, ist ganz wichtig, dass wir einfach das machen, wo wir Begeisterung spüren und Leidenschaft.
1: Nutzt Ihnen das heute noch etwas in Ihrer konkreten Aufgabe? Sie arbeiten ja jetzt in Mönchengladbach in einer Jugendeinrichtung. Mhm. Ist es da hilfreich, dass Sie diese Vergangenheit haben?
0: Ja, es ist natürlich auch dort, wenn ich dann reinkomme, dass dann die Jungs direkt und auch Mädchen mittlerweile sagen, spielen wir Fußball. So, und das geht halt noch, weil das Feld ist relativ klein und auf dem kleinen Feld kann ich dann noch sehr gut mithalten. Also, und da stehe ich schon unter einem gewissen Druck auch, weil die Jungs oder die Kinder mich dann schon auch in ihr Team wählen, mit der Erwartung dann auch zu gewinnen.
1: Die Frau macht die Tore.
0: Genau. Und also da ist schon eine gewisse Erwartungshaltung auch dabei und ich muss dann, ja, und natürlich hilft mir der Fußball einfach auch mit den Kindern in Kontakt zu kommen. Ne? Und auch immer wieder auch über Grenzen hinweg, dann ist die Tracht nicht mehr wichtig, dann ist der Glauben auch nicht wichtig. Das, was wir im Fußball überall erleben, ist ja, dass, wenn einer gut Fußball spielt oder wenn man Fußball spielt, da sind die Herkunft, die Hautfarbe, die Religion ist nebensächlich. Ne? Es geht um dieses eine, wie sie eben auch schön sagt, übergeordnete Ziel mit meiner Mannschaft, ja, das Bestmögliche zu erreichen.
1: Was möchten Sie denn, dass diese Kinder und Jugendlichen vom Glauben verstehen, wenn Sie mit denen arbeiten?
0: Wichtig ist für mich, das, was ich selbst für mich so erfahren habe, ist, die Kinder sind nicht alleine. Also, dass die Kinder wissen, da ist noch jemand, der auf das Leben schaut und der mit ihnen unterwegs ist. Und an den sie sich eigentlich immer wenden können. Ich habe eine ganz schöne Geschichte, die hat mich sehr berührt. Wir hatten in der Einrichtung, gab es eine kleine Auseinandersetzung mit der Mitarbeiterin und den Kindern. Und dann sagte der Junge, einer unserer Wildesten, sagte, ich schwöre bei Gott. Und dann sagt die Mitarbeiterin, ja, jetzt hast du Pech, ne? Ich glaube nicht an Gott. Und dann stehen 7, 8 Kinder völlig entsetzt da, gucken mich an und sagen, die glaubt nicht an Gott. Deswegen, also Glaube ist schon in den Kindern, gerade jetzt auch aus anderen Kulturen, ein ganz wesentlicher Aspekt. Und ich glaube, es ist wichtig, dass wir die Kinder auch in diesem Glauben unterstützen und dort abholen. Und dass sie die Möglichkeit haben, auch den zu leben, darüber zu sprechen und ihn auch zu praktizieren. Und dass wir da auch und besonders auch Respekt zeigen. Und ich glaube, das ist etwas, was viele Menschen heute und auch vielleicht Kinder oder aus anderen Kulturen, dass sie trotzdem, dass ich einen anderen Glaube habe als viele andere muslimische Mütter, die kommen, zu denen ich einen sehr guten Kontakt habe, die aber wissen, ich respektiere ihren Glauben. Mhm. Ja, und ich glaube, das ist ein sehr wichtiger.
1: So wie Sie es erzählen, scheinen Sie Ihren Platz gefunden zu haben. Vielen Dank, Schwester Bettina, dass Sie uns heute davon erzählt haben. Die vielen Gemeinsamkeiten des Fußballs und des Ordenslebens, die man nicht sofort auf Anhieb sieht, aber bei Ihnen denkt man, scheint zu klappen. Alles Gute Ihnen für die Zukunft.
0: Ja, danke.
1: Vielen Dank auch Ihnen, liebe Zuschauer, für Ihr Interesse an der heutigen Sendung. Hoffentlich bis bald, wenn es wieder heißt Bibel TV, das Gespräch. Bis dahin machen Sie es gut. Tschüss.

Mein Name ist Kira. Ich bin Miss Germany 2023 und Gründerin von einer Jugendgemeinde. Ich bin in einer super tollen Familie groß geworden. Ich hatte eine richtig gute Kindheit. Ich habe ganz viel Liebe erfahren. Mit 12 war ich dann aber an dem Punkt, wo ich gesagt habe, Mama, Papa, ihr habt mir nichts mehr zu sagen. Ich habe dann aufgehört zu lernen, deswegen musste ich die Schule wechseln. Ich bin in einen neuen Freundeskreis gekommen und war mit dem damaligen Schülersprecher zusammen und war so ein bisschen Cool Kid. Habe auch viele Sachen gemacht, die mir und meinem Herzen einfach nicht gut getan haben. Mit 13 hatte ich meinen ersten Blackout, weil ich so viel getrunken habe. Und es ist keine Seltenheit geblieben, sondern ich war immer wieder unterwegs. Und es gab einen Punkt, der war wirklich so der Tropfen, der das Fass zum Überlaufen gebracht hat. Mein damaliger Freund hat mich, weil er so betrunken und aggressiv war, mit der Faust gegen den Türrahmen geschlagen und ich bin auf den Boden geknallt und ich habe einfach nur geweint, weil ich gemerkt habe, hey, ich bin hier in einer Situation und die tut mir nicht gut und mein Herz leidet darunter und ich muss hier irgendwie rauskommen. Und ich habe eine Ausbildung angefangen zur Gestalterin für visuelles Marketing und habe mich von meinem Freund und von dem kompletten Freundeskreis getrennt. Es war ein krasser Schritt und ich war das nächste halbe Jahr super alleine. Ich habe ganz arg versucht, das zu kompensieren, diese Liebe, die ich von meinen Eltern nicht wollte und von meinem Umfeld nicht bekommen habe, dann in Essen zu suchen und das hat nicht funktioniert. Ich habe dann zwei Mädels kennengelernt, die haben mich eingeladen zu ihrem Jugendkreis. Und das ist eine christliche Jugendarbeit gewesen und ich fand das total komisch. Ich wusste ganz genau, was Kirche ist. Ich hatte in meinem Kopf war das so alt und trist und kalt und nur Orgelmusik und man musste da lange sitzen und ich hatte da keine Lust drauf. Das fand ich total skurril und cringe. Und ich war aber so alleine, dass ich irgendwann gesagt habe, okay, ich komme mit auf eure Winterfreizeit, eure christliche Jugendfreizeit. Ich gebe dem eine Chance und dann kann ich einfach ein bisschen Gemeinschaft leben. Hey, und diese Freizeit, die hat so viel in meinem Herzen verändert. Dieser Jugendreferent, der ist da gestanden in diesem Schneesturm auch bei dieser Hütte und er hat mich in den Arm genommen und er hat gesagt, Kira, es ist so schön, dass du da bist. Und das war das erste Mal seit langer Zeit, dass ich das Gefühl hatte, dass mich ein Mensch bedingungslos annimmt, dass ich geliebt und gesehen bin. Und dieses Gefühl, das ist nicht mehr weggegangen. Das war in jeder Konversation da, das war in jeder Begegnung da, das war bei jedem Menschen aus dieser Gemeinde, aus diesem Jugendkreis. Und das hat mir Kraft gegeben. Das habe ich auch hinterfragt, weil ich dachte, warum seid ihr so anders? Und das habe ich dann so ein bisschen gesucht. Ich habe die ganze Glaubenskomponente komisch gefunden und ich bin trotzdem zu diesem Jugendkreis gegangen, weil ich gemerkt habe, okay, diese Leute sind anders und ich möchte so sein, wie die sind. Ich möchte mehr von denen haben. Und ich bin dann jeden Freitag immer zu diesem Jugendkreis gerannt und ich war immer viel zu früh da, weil mir das so viel gegeben hat. Und irgendwann habe ich gedacht, okay, Kira, du hast überhaupt nichts zu verlieren. Probier das aus mit dem Glauben. Ich habe gesagt, hey Gott, wenn es dich wirklich gibt, ich gebe dir eine Chance, zeig dich mir. Und ich habe dann Stück für Stück angefangen, da zu investieren und da reinzuwachsen. Ich habe irgendwann gemerkt, okay, ich kann nicht beweisen, dass es diesen Gott nicht gibt. Und ich durfte im Laufe der vergangenen 4 Jahre immer wieder krasse Erlebnisse mit Gott haben. Der Mentor damals, den ich bekommen habe, der Jugendreferent, der hat ganz viel mit mir aufgearbeitet. Der hat mir Freiraum gegeben, um mich kreativ auszuleben in der Gemeinde. Und der hat mich einfach begleitet. Und das hat mich total gerettet damals. Und auch diese Glaubenskomponente mit diesem, du bist wertvoll und du bist meine geliebte Tochter. Und ich gebe dir genau das, was du brauchst und ich habe dich gewollt, das hat mir so gut getan. Und diese zwei Komponenten, die wollte ich anderen jungen Menschen auch weitergeben, weil ich glaube, es ist wichtig, dass wir junge Leute fördern und ihnen auch von Jesus erzählen. Und deswegen bin ich nach Magdeburg gezogen, habe da Jugendgemeinde mitgegründet, durfte da richtig krasse Sachen erleben. Und genau deswegen habe ich mich auch bei Miss Germany beworben. Das ist nämlich gar kein Schönheitswettbewerb mehr, so wie man es kennt aus dem Kopf raus, sondern seit 2019 ist es eine Plattform für Frauen, die Verantwortung übernehmen wollen. Und ich habe mir gedacht, hey, ich will Verantwortung übernehmen. Ich möchte jungen Menschen ermöglichen, die im christlichen Glaube sind, aber die auch nicht gläubig sind, dass sie gefördert werden und dass sie eine Stimme bekommen. Und genau das ist, was ich jetzt als Miss Germany mache. Durch Deutschland reisen, ganz viel über Jugendarbeit reden, junge Menschen mobilisieren, mit ihnen arbeiten und einfach auch eine Brücke zwischen den unterschiedlichen Generationen zu bauen. Und ich liebe das, das ist ein Riesenprivileg. Ich habe auch nie gebetet, Miss Germany zu werden, sondern habe immer gesagt, hey Gott, wenn du da einen Plan hast, wenn du das nutzen möchtest, dann befähige mich dazu. Und für mich ist das voll der Beweis auch, dass Gott mich hier gerade haben möchte, dass er das gebraucht. Und ich bin sehr gespannt, was er noch damit machen wird.

hey, vielleicht geht es dir ähnlich wie mir oder du hast ähnliche Sachen erlebt wie ich, dann will ich dich total ermutigen. Guck einfach mal, hey, gibt es da eine Jugendgemeinde, gibt es da einen Jugendkreis, gibt es da vielleicht auch Jesus, der dir einfach begegnen möchte und Menschen, die andere Werte vertreten. Guck dir das an, schau mal, ob es dir gut tut. Ich wünsche dir von Herzen, dass du einfach auch irgendwann an den Punkt kommst, wo du so ein Feuer hast, dass du an Orte rennen kannst, weil es dich so erfüllt.

0: irgendwann werden die auch dahinter steigen, dass ich es eben doch nie wert bin. Und die verlieben sich jetzt nur in eine Illusion und nehme ich jetzt irgendwie mit, was ich mitnehmen kann, auch parallel. Und wenn sich da was bietet und dort, dann alles, was mir irgendwie das Gefühl verschafft von jemand will mich, ich bin es doch wert, das nehme ich mit.
1: Hallo und herzlich willkommen bei Bibel TV, das Gespräch. Ich beginne heute mal mit einem Zitat, und zwar: Unser heutiger Gast hat das aufgeschrieben vor der Veröffentlichung seines Songs »Mein Zuhause«. Dort schreibt er: »Ich habe immer gedacht, dass ich im Leben nichts verpassen darf. Gott veränderte mein Leben. Heute wünsche ich mir nichts mehr, als den Rest meines Lebens jeden Morgen neben demselben Menschen aufzuwachen.« Diese emotionale Botschaft erzählt auch einiges von dem, was bisher in seinem Leben geschehen ist. Was? Das wird er uns heute erzählen. Herzlich willkommen, Toni Kraus. Dieses Zitat, das ist ja ein ziemlicher Ausdruck der Veränderung, die sich bei dir im Leben ergeben hat. Bekannt geworden bist du ja schon als so, ne? Da konntest du gerade laufen, da konntest du schon singen auf der Bühne. Als, ja, wie nannte man das oder wie nennt man das, Kinderstar. Erinnerst du dich noch an deinen ersten Auftritt oder warst du so jung, dass du da gar keine eigenen Erinnerungen mehr dran hast?
0: Ich erinnere mich noch ganz gut dran, das war meine erste Schulwoche. Ich musste quasi meine ersten Schulwoche, die Sendung war Samstag, Freitag war die Probe dafür. Und ich musste meine ersten Schulwoche am Freitag zeitiger aus dem Unterricht raus, weil die Probe vormittags war.
1: Das heißt, das Singen und auf der Bühne stehen hat immer schon zu deinem Leben gehört?
0: Also, meine Mama sagt immer, früher gesungen als geredet. Das ist auch relativ... relativ ehrlich. Also ich habe schon immer gesungen, seit ich irgendwie singen konnte, und habe schon, wo ich gerade so stehen konnte, dann mich irgendwie an der Stereoanlage hochgezogen und habe da irgendwie getanzt. Und so. Also es war schon immer Teil meines Lebens und hat sich, glaube ich, schon zeitig abgezeichnet, dass das mal so mein Ding werden könnte.
1: Also ist die Frage eigentlich Quatsch? Hat dich da jemand zugezwungen? Nein.
0: Ja, das. Nein. nee, also im Gegenteil. Ich habe immer wieder schon gesagt, dass ich glaube, oder man hat relativ schnell, wenn Kinder auf der Bühne sind, so immer das, den Eindruck, dass das die Eltern bestimmt krass fokussiert haben und da dahinter standen und gesagt haben, du musst. Ich glaube, meinen Eltern wäre es stellenweise lieber gewesen, ich hätte das nicht gemacht und die hätten nur die normalen Probleme mit einem Kind gehabt, dass man das mal zum Fußballplatz fahren muss und wieder zurück, anstatt dass wir dann in irgendwelchen großen Fernsehsendungen in irgendwelchen Hallen rumgezogen sind. Aber ich wollte das und ich habe da Lust drauf gehabt und dann, ja, haben sie irgendwie gemerkt, das Kind funktioniert am besten, wenn es am Wochenende raus darf und auf der Bühne powern darf.
1: Nun war der Vater ja selbst auf der Bühne, kannte die Welt. War das ein Grund, weswegen er vielleicht manchmal gedacht hat, ach komm, der Junge soll lieber was anderes machen?
0: Also er hat damals auch schon lange Musik gemacht, aber sag ich mal, sein Durchbruch, wenn man das so nennen will, und die Zeit, wo ich quasi angefangen habe, auch fürs Fernsehen und so Musik zu machen, das war eigentlich dieselbe Zeit. Und so in diese Sphäre mit Plattenfirma und große Fernsehshows sind wir eigentlich zeitgleich so ein bisschen reingekommen.
1: Also war er da noch gar nicht so drin, dass er hätte sagen können, nee, Toni, da bleib mal lieber raus, ich habe da meine Erfahrung gemacht.
0: Er hatte schon einiges an Vorerfahrungen, aber das war ja auch erstmal gar nicht so geplant. Also es gab eine Kinderhitparade im Mitteldeutschen Rundfunk und da war das irgendwie so, dass er mich mal gefragt hat, ob ich Lust hätte, da auch mal mit zu singen. Und er hätte ein Lied, was er hatte, angefangen zu schreiben. Und das war eigentlich auf diesen einen Auftritt bezogen. Ursprünglich mal, da machen wir da einen Auftritt. Das war der besagte quasi in der ersten Schulwoche. Und dass ich diese Hitparade dann im ersten Anlauf gewinne und dann irgendwie 3 Wochen später eine Plattenfirma anruft und sagt, wir hätten das gern für mehr, das